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0: Betty Davis Eyes von Kim Garns hier um kurz vor sechs bei der Antenne. Ich bin Ella Dümig. Einen wunderschönen guten Morgen. Ja, wir starten auch in den Dienstag mit angenehmen Temperaturen, würde ich mal sagen. Aktuell bei euch in Landau messen wir 15 Grad, in Speyer sind es 16 und in Annweiler, da messen wir 14 Grad.
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2: Ich bin Dirk Zeitler. Am Genfer See starten heute die G7 in den zweiten Tag ihres Gipfeltreffens. Die Staats- und Regierungschefs beraten unter anderem über gemeinsame Positionen, was den Welthandel sowie den Iran- und Ukraine-Krieg angeht. Auch der ukrainische Präsident Zelensky soll bei der Arbeitssitzung im französischen Evian dabei sein.
3: Bislang galten die USA als alleiniger Vermittler im Ukraine-Krieg. Nun will man hier in Evian mit US-Präsident Trump über Vorschläge sprechen, die Deutschland, Frankreich und Großbritannien mit Zelensky beraten haben. Die Europäer wollen mit am Verhandlungstisch sitzen, sollte es zu neuen Gesprächen zwischen Russland und der Ukraine kommen. Das Problem, sie sind sich untereinander nicht einig, wer in Sachen Ukraine für sie sprechen soll. Aus Evian, Michael Evers.
2: Die EU hat Beitrittsverhandlungen mit der Ukraine offiziell begonnen. In Luxemburg haben Vertreter beider Seiten am Abend die Gespräche zum ersten Verhandlungskapitel gestartet. Das sagt ein Sprecher des Rats der Mitgliedstaaten der DPA.
4: Es geht jetzt erstmal um grundlegende Fragen wie Rechtsstaatlichkeit, Justiz, Sicherheit und den Schutz von Grundrechten. Die Ukraine muss dabei nachweisen, dass sie die Standards der Europäischen Union erfüllt. Bundesaußenminister Wadephul spricht von einem historischen Zeitpunkt für Europa und die Ukraine. Der Verhandlungsbeginn sei mehr als Symbolik. Bis zu einem möglichen EU-Beitritt dürfte es trotzdem noch Jahre dauern. Dafür sind weitere Reformen nötig, etwa im Kampf gegen Korruption. Tine Klimach, Nachrichtenredaktion.
2: Beim Absturz eines Bombers vom Typ B-52 in den USA sind alle 8 Besatzungsmitglieder ums Leben gekommen. Das Unglück ereignete sich kurz nach dem Start des Langstreckenbombers. Das teilte der Militärstützpunkt Edwards Air Force Base im Bundesstaat Kalifornien mit. Rettungskräfte seien sofort vor Ort gewesen. Zum Sport. Die iranische Fußballnationalmannschaft hat in ihrem politisch stark aufgeladenen ersten WM-Spiel einen sportlichen Rückschlag vermieden. Das Team kam nach zweimaligem Rückstand zu einem 2:2 gegen Neuseeland. Auch die anderen Partien gingen unentschieden aus. Uruguay musste sich gegen Saudi-Arabien mit einem 1:1 zufrieden geben. Spanien und der Außenseiter Kap Verde hatten sich zuvor mit 0:0 getrennt. Auch Belgien schaffte gegen Ägypten nur ein Remis. Die Partie endete 1:1 unentschieden.
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5: Mit Maja Wendland, einen schönen Dienstag. Der Lkw-Hersteller Daimler Truck gründet eine neue Marke, Daimler Truck Defense, für Militärfahrzeuge. Damit baut das Unternehmen sein Rüstungsgeschäft aus. Am Standort Wörth sollen laut SWR dafür mehr als 100 neue Arbeitsplätze entstehen. Bis 2028 will der Konzern im Verteidigungsgeschäft einen Umsatz von 1 Milliarde Euro erreichen. In Hasloch hat sich am Samstag ein bislang unbekannter Mann vor 2 neunjährigen Mädchen entblößt. Der Vorfall hat sich laut Polizei am Nachmittag in der Kirchgasse ereignet. Die Mädchen sind weggelaufen und unverletzt geblieben. Die Polizei sucht nun nach Hinweisen.
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0: Ja, jetzt am Morgen ist es noch ein wenig grau. Das kann auch ein bisschen dazu führen, dass wir den ein oder anderen Regentropfen abbekommen. Heute nicht so wie gestern, nicht so viel Sonne für uns, trotzdem noch angenehme Temperaturen. Richtung Nachmittag kriegen wir Höchstwerte von 23 bis 24 Grad. Leider heute gar keine bis nicht so viel Sonne am Morgen, Vormittag und Mittag. Dafür sogar ein bisschen Regen wieder.
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0: Aktuell für euch keine Meldungen. Ich wünsche trotzdem noch eine gute und sichere Fahrt.
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0: Und auch mit mir, Ella Dümig, wunderschönen Dienstagmorgen wünsche ich euch. 6:04 haben wir es nämlich aktuell. Und wie es gestern und heute Nacht so aussah, natürlich bei der Fußball-WM 2026. Das erzähle ich euch gleich nach zwei Songs.

Smooth Criminal, Michael Jackson hier um 6.11 Uhr bei der Antenne. Und ja, ich muss sagen, oder ich glaube, hier in Landau und Neustadt sitzen die Augenringe ziemlich tief im Gesicht. Aber das liegt jetzt nicht daran an wilden Partynächten, nee, sondern an der aktuellen Fußball-WM. Ja, die hält uns ganz schön auf Trab mit Spielen um 3 Uhr nachts, 4 Uhr nachts. Ich weiß ja nicht, ob ihr da alle wach geblieben seid für. Wenn nicht, gar kein Problem. Ich bin da. Ich gebe euch mal ein bisschen Updates. Was ein Spiel, was vielleicht viele gesehen haben um 18 Uhr gestern Abend, war Spanien gegen Kap Verde. Und es war irgendwie die große Überraschung des Turniers jetzt. Spanien hat dominiert das Spiel mit deutlich mehr Ballbesitz, aber scheiterte trotzdem an dem, also ich glaube, der war wirklich Man of the Match, an dem Torwart von Kap Verde, Vucina. Ich will es jetzt nicht falsch aussprechen, Vucina. Für WM-Debütant Kap Verde ist das ein Punktegewinn und auch historisch wirklich. Also ich würde mal sagen, das war ein krasses 0-0-Spiel, was auch viele nicht erwartet haben. Dann ging es weiter um 22 Uhr mit Belgien gegen Ägypten. Das war auch nicht so krass auffallend. 1-1, Ägypten führte durch Iman Aschur und stand kurz vor einer Sensation. Erst nach der Einwechslung von Romelu Lukaku kam Belgien zurück ins Spiel und der Ausgleich fiel letztendlich durch ein Eigentor sogar von Mohamed an Heini. Na gut, da war es auch jetzt nicht so besonders. Es geht auch wirklich, das war jetzt nicht das, der Spieltag mit dem großen Gewinn. Dann in der Nacht Saudi-Arabien gegen Uruguay. Auch ein Spiel, das 1-1 endete. Auch hier gab es keinen Favoritensieg. Saudi-Arabien zeigte eine starke Leistung und trotz vieler uruguayischer Chancen endete die Partie mit einem, würde ich mal sagen, auch gerechten Unentschieden. Uruguay konnte den Patzer Spaniens also nicht nutzen und auch ein bisschen höher in der Tabelle gehen. Und dann zuletzt haben wir noch Iran gegen Neuseeland. Das ist das torreichste Spiel sogar der Nacht. Neuseeland führt zwischenzeitlich, doch Iran kämpft sich zurück und rettete ein Unentschieden. 2-2 war der Endstand. Damit sind nach dem ersten Spieltag in Gruppe G alle vier Teams punktegleich. Also Belgien, Ägypten, Iran und Neuseeland. Das finde ich auch jetzt ganz arg verrückt. Naja, ich bin gespannt, was heute so bringt. Heute können wir freuen uns auf wieder Top-Games, würde ich mal sagen. Es spielt Frankreich gegen Senegal. Ich meine Frankreich, das wird interessant. Irak, Norwegen und Argentinien, Algerien. Na, guck das. Das wird wahrscheinlich wieder eine lange Nacht werden.

0: und 6.20 Uhr. Gleich gibt's The Kid Laroi mit Justin Bieber und Stay. Hier bei uns.
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1: Mit Maja Wendland einen schönen Dienstag. Der Lkw-Hersteller Daimler Truck baut sein Rüstungsgeschäft aus. Dafür gründet Daimler eine neue Marke für Militärfahrzeuge, Daimler Truck Defense. Eine wichtige Rolle spielt dabei der Standort Wörth. Laut SWR sollen dort mehr als 100 neue Arbeitsplätze entstehen. Nach Unternehmensangaben investiert Daimler Truck außerdem mehrere 100 Millionen Euro in den Ausbau von Entwicklung, Produktion und Service. Bis 2028 will der Konzern im Verteidigungsgeschäft einen Umsatz von 1 Milliarde Euro erreichen. In Haslauch hat sich am Samstag ein bislang unbekannter Mann vor 2 9-jährigen Mädchen entblößt. Der Vorfall hat sich gegen 17 Uhr in der Kirchgasse ereignet. Nach Angaben der Polizei hat der Mann die Kinder zunächst angesprochen. Anschließend hat er sich vor ihnen entblößt und sie aufgefordert, ihm zu helfen. Die beiden Mädchen sind sofort weggelaufen. Verletzt wurde niemand. Der Täter ist etwa 45 Jahre alt. Die Polizei hat die Ermittlungen aufgenommen und sucht nun nach dem Täter. In Kandel hat es letzte Woche eine Gasexplosion gegeben. Nach Angaben der Polizei hat eine Frau zuvor ein Gaskochfeld in einem Hinterhof betrieben. Durch die Explosion sind die Frau und ihr 11-jähriger Sohn leicht verletzt worden. An dem Gebäude ist ein Schaden von rund 5.000 Euro entstanden. Die Kriminalpolizei Landau hat die Ermittlungen aufgenommen. In Speyer wird der alte Radweg in der Burgstraße zurückgebaut. Grund sind starke Schäden durch die Wurzeln von Platanen. Eine Sanierung würde die Bäume gefährden, deshalb wird der Radweg künftig auf der Fahrbahn verlaufen. Laut Stadt wurden unter der Schneckennudelbrücke die Bordsteine bereits abgesenkt. Die Arbeiten dauern weiter an. Und das Beste kommt zum Schluss. Das Landauer Ferienprogramm der Jugendförderung stößt auf großes Interesse. Von den rund 1000 verfügbaren Plätzen sind rund 800 bereits ausgebucht. Herzlichen Glückwunsch.
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2: Ja, wie man es draußen sieht, ist es etwas grauer bei uns im Antenneland. Das zieht sich auch durch den ganzen Tag über. Hin und wieder Richtung Vormittag kann es auch mal ein kleiner Regentropfen von oben herabfallen. Trotzdem noch angenehme Temperaturen um die 23 bis 24 Grad. Und auch Richtung Nachmittag lockert sich das Ganze zum Glück auf.
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2: Weiterhin keine Meldungen für euch. Habt ihr was gesehen? Staus, Blitzer oder Gefahrenmeldungen? Klingelt super gerne durch, schickt eine WhatsApp an die 06341 948 948 und noch eine gute Fahrt.
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2: Und jetzt haben wir es knapp 6.34 Uhr. Damit starten wir in den Dienstag mit tollen Hits aus dem Antenne Supermix. Bruno Mars, I Just Might. Dann gibt es dann auch Axwell Ingrosso mit More Than You Know. Aber jetzt erstmal Bad Habits. Und zwar von Ed Sheeran.

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1: 16. Juni 2017. Axwell & Grosso steigen mit More Than You Know in die Charts ein. Als More Than You Know zum ersten Mal über die Bühne rollt, ist es 2015. Coachella, kalifornische Wüste, Festival-Euphorie. Axwell und Ingrosso stehen oben am Pult, doch sie rücken für einen Moment zur Seite. Die Bühne gehört Vargas and Lagola, zwei Schweden, die nicht fürs Rampenlicht geboren sind, sondern für die leisen Töne im Hintergrund. Der Song, den sie präsentieren, ist noch nicht fertig, nur ein Bruchstück, eine Idee. Aber sie bleibt hängen. Dann Funkstille. More Than You Know verschwindet aus den Sets. Kein Release, kein Hype. Es dauert 2 Jahre, bis der Track zurückkehrt. Und diesmal ist er komplett. Christopher Vogelmark singt. Salem Al-Fakir und Vincent Pontare liefern die Backings. Axwell und Ingrosso basteln am Arrangement, mischen, feilen und polieren. An keinem geringeren Ort als in den legendären Abbey Road Studios. Und plötzlich passt alles. More Than You Know wird zum Hit, zur Hymne, zum Sommer-Soundtrack. Ein Song, der langsam wächst und dann umso stärker hängen bleibt.

0: 6:49 Uhr. Gleich gibt's Billie Eilish hier am Dienstagmorgen mit Birds of a Feather. Nur bei uns.
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0: Channel Sia hier um kurz vor sieben bei der Antenne. Guten Morgen auch nochmal an alle, die dazugestoßen sind. Wir starten zusammen rein in den Tag. Aktuell messen wir 17 Grad bei euch in Lambrecht, genauso auch in Herxheim. Und in Gleisweiler sind 16 Grad.
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2: Ich bin Dirk Zeitler. Am Genfer See starten heute die G7 in den zweiten Tag ihres Gipfeltreffens. Die Staats- und Regierungschefs beraten unter anderem über gemeinsame Positionen, was den Welthandel sowie den Iran- und Ukraine-Krieg angeht. Auch der ukrainische Präsident Zelensky soll bei der Arbeitssitzung im französischen Evian dabei sein.
3: Bislang galten die USA als alleiniger Vermittler im Ukraine-Krieg. Nun will man hier in Evian mit US-Präsident Trump über Vorschläge sprechen, die Deutschland, Frankreich und Großbritannien mit Zelensky beraten haben. Die Europäer wollen mit am Verhandlungstisch sitzen, sollte es zu neuen Gesprächen zwischen Russland und der Ukraine kommen. Das Problem, sie sind sich untereinander nicht einig, wer in Sachen Ukraine für sie sprechen soll. Aus Evian, Michael Evers.
2: In Berlin will Bundesinnenminister Dobrindt heute ein gemeinsames Zentrum zur Abwehr hybrider Bedrohungen eröffnen. Die deutschen Nachrichtendienste, Polizeibehörden aus Bund und Ländern und weitere Behörden werden dort künftig vertreten sein. Ziel ist vor allem der rasche Austausch von Erkenntnissen, auch um gegebenenfalls schnell Abwehrmaßnahmen ergreifen zu können. Fast die Hälfte aller Kinder weltweit ist einem UNICEF-Bericht zufolge mindestens 3 Klimagefahren gleichzeitig ausgesetzt. Dürren, extreme Hitze, über 35 Grad und Hitzewellen sind demnach die häufigsten Kombinationen von Klimagefahren. Das geht aus dem vom Kinderhilfswerk der Vereinten Nationen veröffentlichten Kinderklimarisikenbericht hervor. Zum Sport. Bei der Fußball-WM hat der Iran in der Nacht gegen Neuseeland 2:2 unentschieden gespielt. Das Spiel in Los Angeles war politisch brisant, denn durch den Krieg der USA und Israel gegen den Iran stand dessen WM-Teilnahme lange auf der Kippe.
4: In Los Angeles leben weltweit die meisten Exil-Iraner. Die haben rund um Stadion friedlich protestiert gegen das Regime. Viele schwenken alte iranische Flaggen, die die Opposition nutzt. Beim Abspielen der Hymne gab es Pfiffe, die beiden Ausgleichstore wurden dann aber lautstark gefeiert. Aus den USA Thomas Bremser.
2: Zuvor hat es die erste große WM-Überraschung gegeben. Europameister Spanien kam gegen Neuling Kap Verde nicht über ein 0:0 hinaus. Nach Spanien hat auch Uruguay einen Stotterstart in die Fußball-WM hingelegt. Der zweimalige Weltmeister musste sich gegen Saudi-Arabien mit einem 1:1 zufrieden geben. Auch Belgien schaffte gegen Ägypten nur ein Remis. Die Partie endete 1:1 unentschieden.
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5: Mit Maja Wendland, einen schönen Dienstag. In Hasloch hat sich am Samstag ein bislang unbekannter Mann vor 2 9-jährigen Mädchen entblößt. Der Vorfall hat sich laut Polizei am Nachmittag in der Kirchgasse ereignet. Die Mädchen sind weggelaufen und unverletzt geblieben. Die Polizei sucht nun nach Hinweisen. Der LKW-Hersteller Daimler Truck gründet eine neue Marke, Daimler Truck Defense, für Militärfahrzeuge. Damit baut das Unternehmen sein Rüstungsgeschäft aus. Am Standort Wörth sollen laut SWR dafür mehr als 100 neue Arbeitsplätze entstehen. Bis 2028 will der Konzern im Verteidigungsgeschäft einen Umsatz von 1 Milliarde Euro erreichen.
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0: Es bleibt leider grau jetzt am Morgen und das zieht sich auch bis hin zum Vormittag, Mittag hin. Die Temperaturen trotzdem angenehm, aktuell 17 Grad, gehen noch hoch auf 23, 24. Wenn wir sogar Glück haben, am Nachmittag 25 Grad, da lockert sich's auch etwas auf. Wenn wir Glück haben, kommt da auch ein bisschen die Sonne raus.
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0: Keinerlei Meldungen für euch, allen zusammen aber noch eine gute und sichere Fahrt.
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0: 7.04 Uhr haben wir es. Und ja, ich fand, das hat jetzt gereicht mit schlechtem Wetter hier im Juni. Ich hoffe oder ich denke, es wird auch besser jetzt. Wir haben aber den Wetterexperten mal nachgefragt. Christian Müller von der Wetterstation auf der Kleinkalmit. Gleich dazu aber mehr. Jetzt ein bisschen Musik. Er erzählt uns, was so ansteht mit dem Wetter.

0: 7.11 Uhr, Roxette mit Dangerous. Ja, die Temperaturen steigen langsam aber sicher. Die Eisdielen freuen sich auch und in Landau und Neustadt werden doch schon die ersten Sommerpläne geschmiedet. Aber wie warm wird es wirklich in dieser Woche?
1: 36 Grad und es wird noch heißer.
0: Ja, das wäre natürlich die Luxusvariante. Ob das Wetter diesen Wunsch erfüllt, das verrät uns jetzt unser Antenne-Wetterexperte Christian Müller von Klima Palatina.
2: Heute am Dienstag sind die Temperaturen noch im relativ gemäßigten Bereich, aber trotzdem schon sommerlich. Ab der Wochenmitte trifft uns dann langsam aber sicher die zweite Hitzewelle dieses Jahres in voller Stärke. Also wir erwarten morgen für den Mittwoch viel Sonnenschein und bereits Temperaturen um 31 Grad. Und dann legt die Hitze noch eine Schippe wirklich drauf. Für den Donnerstag eigentlich Sonne pur, Temperaturen um 34 Grad.
0: Oh Gott, da muss ich ja mal schon überlegen, was ich hier mit ins Büro nehme. Ich glaube, ein Eisbad. Aber so kann doch wirklich eigentlich der Sommer starten, auch für viele dann die Sommerferien bald. Gibt es auch schon Aussichten aufs Wochenende?
2: Wenn wir zum Wochenende blicken, ja, was zeigt die Quecksilbersäule an? Die zeigt Werte um die 35, vielleicht 36 Grad. Am Freitag und am Samstag an. Es wird unangenehm schwül dabei, das heißt, da kann auch mal örtlich in den Nachmittags- oder Abendstunden sich ein Hitzegewitter ausbreiten. Das kann man natürlich punktuell nicht genau vorhersagen.
0: Okay, da sehe ich mich schon mit Kopfschmerzen und auch mit dem Kreislauf. Da muss ich schon richtig aufpassen, oder?
2: Das ist klar. Man muss dann an die Hitzebelastung allgemein denken, gerade ältere Leute. Insofern am besten irgendwo zu Hause hinter den Rollläden sich abchillen, kühle Getränke, Eis richten oder eben im Schwimmbad oder am Baggersee die Füße ins Wasser hängen. Das wäre die Alternative, die ich allen empfehlen würde.
0: Danke dir, Christian. Also ihr habt es gehört, die Woche bringt jede Menge Sommer zurück in die Südpfalz. Und wenn die Temperaturen zum Wochenende tatsächlich noch einmal ordentlich zulegen, heißt es, kühlen Kopf bewahren und auf die Tipps von unserem Wetterexperten Christian Müller hören.
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0: Riptide hier um 7.20 Uhr. Und gleich gibt's The Cardigans mit Love Fool. Hier bei uns.
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1: Mit Maja Wendland, einen schönen Dienstag. In Haslauch hat sich am Samstag ein bislang unbekannter Mann vor 2 9-jährigen Mädchen entblößt. Der Vorfall hat sich gegen 17 Uhr in der Kirchgasse ereignet. Nach Angaben der Polizei hat der Mann die Kinder zunächst angesprochen. Anschließend hat er sich vor ihnen entblößt und sie aufgefordert, ihm zu helfen. Die beiden Mädchen sind sofort weggelaufen. Verletzt wurde niemand. Der Täter ist etwa 45 Jahre alt. Die Polizei hat die Ermittlungen aufgenommen und sucht nun nach dem Täter. Der Lkw-Hersteller Daimler Truck baut sein Rüstungsgeschäft aus. Dafür gründet Daimler eine neue Marke für Militärfahrzeuge, Daimler Truck Defense. Eine wichtige Rolle spielt dabei der Standort Wörth. Laut SWR sollen dort mehr als 100 neue Arbeitsplätze entstehen. Nach Unternehmensangaben investiert Daimler Truck außerdem mehrere 100 Millionen € in den Ausbau von Entwicklung, Produktion und Service. Bis 2028 will der Konzern im Verteidigungsgeschäft einen Umsatz von 1 Milliarde € erreichen. In Speyer wird der alte Radweg in der Burgstraße zurückgebaut. Grund sind starke Schäden durch die Wurzeln von Platanen. Eine Sanierung würde die Bäume gefährden, deshalb wird der Radweg künftig auf der Fahrbahn verlaufen. Laut Stadt wurden unter der Schneckennudelbrücke die Bordsteine bereits abgesenkt. Die Arbeiten dauern weiter an. In Kandel hat es letzte Woche eine Gasexplosion gegeben. Nach Angaben der Polizei hat eine Frau zuvor ein Gaskochfeld in einem Hinterhof betrieben. Durch die Explosion sind die Frau und ihr 11-jähriger Sohn leicht verletzt worden. An dem Gebäude ist ein Schaden von rund 5.000 € entstanden. Die Kriminalpolizei Landau hat die Ermittlungen aufgenommen. Und das Beste kommt zum Schluss. Rund 8000 Pfälzer haben 2025 ihr Sportabzeichen abgelegt. Darunter auch junge Sportler aus Neustadt, Annweiler oder Wörth. Herzlichen Glückwunsch.
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2: Es bleibt grau, trüb und auch ein bisschen nass jetzt hier am Morgen im Antennenland. Das zieht sich auch bis zur Mittagspause noch durch. Die Temperaturen trotzdem angenehm, gehen hoch auf 20 Grad hin zur Mittagspause. Danach wird es auch freundlicher. Es lockert auf am Himmel, die Sonne kommt ein bisschen raus und dadurch steigen auch nochmal die Temperaturen auf bis zu 24 Grad hoch.
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2: Am Dienstagmorgen jetzt aktuell ist es ziemlich ruhig. Wenn ihr aber was gesehen habt, Staus, Blitzer oder Gefahrenmeldungen, klingelt doch super gerne durch. Schickt eine WhatsApp an mich direkt hier ins Studio 06341 94 8 94 8 und noch eine gute Fahrt.
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2: Und auch mit mir Ella Dümig. Ja, es ist das, glaube ich, eines neben Nutella, eines der Lieblingsaufstriche zum Frühstück. Nicht nur der Deutschen, sondern ich denke auch viel hier in Europa und darüber hinaus. Jetzt gibt es aber eine Gesetzesänderung. Darf es noch so heißen, wie es heißt? Wird es jetzt anders umbenannt? 7:33, 7:34 jetzt sogar. Gleich dazu mehr mit meinem lieben Kollegen Freddy.

0: 7 Uhr 39. Ja, egal ob beim Frühstück oder beim Abendbrot. Die Marmelade steht in Landau-Neustadt und der Region bei wirklich, glaube ich, jedem auf dem Tisch. Aber was sagt ihr eigentlich? Marmelade oder Konfitüre? Bis vor kurzem gab es dazu ziemlich wilde gesetzliche Regeln, aber seit gestern darf das ganze Thema wieder entspannter betrachtet werden. Warum das so kompliziert ist, verrät uns jetzt mein Kollege Freddy. Hallöchen!
1: Ja, hallo! Das Thema rund um die Marmelade war in den letzten Jahren etwas umstritten, kurioserweise. Mhm. Denn Marmeladen aus Früchten wie Erdbeere oder Aprikose mussten bis vor kurzem noch Konfitüre genannt werden. Aha. Nur Produkte, die aus Zitrusfrüchten hergestellt wurden, durften da als Marmelade bezeichnet werden.
0: Interessant, aber warum durfte man eigentlich nicht mehr Marmelade sagen?
1: Ja, tatsächlich kam der Wunsch damals von den Engländern. Dort wird Marmelade nämlich traditionell aus Zitrusfrüchten hergestellt, insbesondere Orangen. Mit dem Eintritt in die EU haben die dann durchgesetzt, dass Marmelade auch nur so genannt werden darf, wenn sie ausschließlich aus Zitrusfrüchten besteht.
0: Okay, warum wurde das jetzt geändert?
1: Naja, mit dem Brexit haben uns die Briten im Stich gelassen und damit auch die strengen Marmeladenregeln. Die EU hat die Vorschriften schon vor 2 Jahren gelockert und seit Montag darf der süße Erdbeer- oder Aprikosenaufstrich jetzt auch wieder in Deutschland offiziell Marmelade heißen.
0: Oh, da bin ich ja beruhigt, aber ganz egal doch wirklich, ob Konfitüre oder Marmelade, am Ende schmeckt's ja zum Glück immer gleich.

0: Welcome to Hardlight, Kenny Loggins hier um 7.48 Uhr. Es geht gleich richtig high weiter mit Higher Power, Coldplay bei der Antenne.
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0: One Republic marching on um kurz vor 8 hier bei der Antenne. Wunderschönen guten Morgen. Langsam trudeln wir alle auf der Arbeit ein. Oder die Kiddies sind jetzt nochmal in die Schule gebracht worden. Die Temperaturen sind ja angenehm. In Maikammer 18 Grad. Bei euch in Roschbach sind es auch 18. Und in Speyer, da messen wir 19 Grad.
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2: Ich bin Dirk Zeitler. Am Genfer See starten heute die G7 in den zweiten Tag ihres Gipfeltreffens. Die Staats- und Regierungschefs beraten unter anderem über gemeinsame Positionen, was den Welthandel sowie den Iran- und Ukraine-Krieg angeht. Auch der ukrainische Präsident Zelensky soll bei der Arbeitssitzung im französischen Evian dabei sein. Die Terrororganisation Hamas hat offenbar einen konkreten Anschlag in Europa geplant. Davon gehen deutsche Ermittler aus. Bei einem der Beschuldigten sei ein vorgefertigtes Bekennervideo sichergestellt worden, sagte Generalbundesanwalt Rommel.
3: In diesem Video sei ein Anschlag rund um den zweiten Jahrestag des Überfalls der Hamas auf Israel angekündigt worden, also um den 7. Oktober 2025 herum. Ziel sei es gewesen, Waffen für die Terrororganisation Hamas zu beschaffen. Nur wenige Tage vor dem mutmaßlich geplanten Anschlag hat die Bundesanwaltschaft aber die ersten Verdächtigen in diesem Zusammenhang festgenommen. Insgesamt wurden seit Herbst letzten Jahres 9 mutmaßliche Anhänger der Gruppe festgenommen. Sie sollen Waffen und Munition für die Hamas transportieren und gelagert haben. Fiona Reinhardt, Nachrichtenredaktion.
2: Cyberangriffe, Propaganda, Spionage. In Berlin will Bundesinnenminister Dobrindt heute ein gemeinsames Zentrum zur Abwehr hybrider Bedrohungen eröffnen. Die deutschen Nachrichtendienste, Polizeibehörden aus Bund und Ländern und weitere Behörden werden dort künftig vertreten sein.
4: Die Gefahr hybrider Angriffe wächst stetig. Immer wieder werden mutmaßliche chinesische Agenten in Deutschland entdeckt, aber vor allem Russland ist auf dem Gebiet laut Verfassungsschutz besonders aktiv. Ziel solcher Attacken kann es sein, andere Staaten zu destabilisieren, indem die öffentliche Meinung manipuliert wird, etwa vor Wahlen. Auch staatlich gelenkte Cyberangriffe zählen zum Werkzeugkasten hybrider Kriegsführung. Das neue Zentrum in Berlin soll die Abwehr solcher Attacken organisieren. Tanja Wagner, Nachrichtenredaktion.
2: Zum Sport. Bei der Fußball-WM hat der Iran in der Nacht gegen Neuseeland 2:2 gespielt. Auch die anderen Partien endeten unentschieden. Europameister Spanien und der Außenseiter Kap Verde trennten sich 0:0. Uruguay musste sich gegen Saudi-Arabien mit einem 1:1 zufrieden geben. Auch Belgien schaffte gegen Ägypten nur ein Remis. Die Partie endete 1:1.
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5: Mit Maja Wendland, einen schönen Dienstag. Der Lkw-Hersteller Daimler Truck gründet eine neue Marke, Daimler Truck Defense, für Militärfahrzeuge. Damit baut das Unternehmen sein Rüstungsgeschäft aus. Am Standort Wörth sollen laut SWR dafür mehr als 100 neue Arbeitsplätze entstehen. Bis 2028 will der Konzern im Verteidigungsgeschäft einen Umsatz von 1 Milliarde Euro erreichen. In Hasloch hat sich am Samstag ein bislang unbekannter Mann vor 2 9-jährigen Mädchen entblößt. Der Vorfall hat sich laut Polizei am Nachmittag in der Kirchgasse ereignet. Die Mädchen sind weggelaufen und unverletzt geblieben. Die Polizei sucht nun nach Hinweisen.
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0: Wir kriegen jetzt am Morgen und auch am Vormittag noch ein bisschen die schlechten Wolken ab. Die haben es manchmal jetzt auch noch in sich. Zeitweise sehr regnerisch, jetzt doch am Vormittag und dann nur noch leicht. Nachmittag, da lockert sich zum Glück auf. Die Sonne kommt teilweise doch mehr raus. Die Wolken bleiben aber Bestand unseres Tages heute. Die Temperaturen gehen trotzdem zum Nachmittag hoch auf 24 Grad.
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0: Ich habe keinerlei Meldungen für euch. Trotzdem noch eine gute und sichere Fahrt.
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0: Zurzeit geht es ja wirklich viel um Fußball, Fußball, Fußball. Jetzt gehen wir aber mal zu einer anderen Sportart rüber, die auch bei uns in der Region ziemlich bekannt und auch beliebt ist. Eishockey. Und was ist denn da wohl die bekannteste Mannschaft bei uns hier in der Nähe? Die Adler Mannheim gibt es ja ganz groß. Die kommen jetzt aber zu uns ins Antenneland, um da zu spielen. Wo genau und warum? Dazu gleich mehr.

0: 8.11 Uhr heim. Ultra Fox hier, Mantine Supermix. Einmal sein Idol oder Idol live sehen. Den Traum haben wir zu WM-Zeiten, glaube ich, alle so ein bisschen. Die Fußballer sind jetzt nun mal alle in den USA, Kanada und Mexiko. Aber die Eishockey-Stars der Adler Mannheim sind ja auch noch da. Und zwar morgen können alle Fans aus Landau Neustadt ihre Lieblingsspieler beim Benefizspiel im Sportzentrum Ost in Landau bestaunen. Gegner ist nämlich der IHC Landau. Bei mir ist Leon Hülsenbeck vom Verein. Wie ist das denn bitte zustande gekommen?
1: Also es ist mittlerweile schon das 5. Benefizspiel gegen die Adler Mannheim. Und wir spielen dabei um den guten Zweck. Dabei splitten wir die Erlöse zu 50-50 zwischen dem Verein Adler helfen Menschen und unserem Hallenprojekt in Siebelding, wo wir die Tennishalle kaufen und umbauen wollen, in eine Multifunktionshalle für Tennis und Inline-Skater-Hockey.
0: Das klingt ja sehr, sehr cool. Warum soll es für euch aber erst jetzt eine eigene Halle geben?
1: Also wir suchen schon seit längerem jetzt eine eigene Vereinsstätte und Trainings- und Spielstätte, weil wir in den letzten Jahren einfach oft zwischen verschiedenen Hallen in Landau wechseln mussten.
0: Das ist ja auch nervig. Zurück zum Benefizspiel aber morgen. Auf wen können wir uns denn so freuen?
1: Ja, der Kader dieses Jahr ist eigentlich so gut bestückt wie noch nie von den Adlern. Wir haben Vize-Weltmeister oder Olympiafahrer wie Justin Schütz und auch Leon Gawanke dabei, aber auch gestandene Spieler wie Tobias Forler, Yannick Proske, Maxi Heim. Aber auch Talente wie Max Kaltsche, der erst letzte Saison mit 16 zum jüngsten DEL-Torschützen geworden ist, also die Eishockey-Profiliga. Genau, also wir haben richtig Lust, die Adler scheinbar auch, also kommt alle vorbei.
0: Das machen wir doch glatt. Morgen ab 17.30 Uhr könnt ihr euch Autogramme von euren Lieblingsspielen sichern. Um 19 Uhr geht dann das Spiel los, hier bei uns im Schulzentrum Ost in Landau. Ich sag nur, gut, Kick oder vielleicht eher gut Schlag.

0: 8:19 Uhr, gleich gibt's Andreas Burani auf uns für euch hier im Antenne Supermix, damit wir ein bisschen in die Fußball-WM-Stimmung noch mehr kommen, auch hier mit Musik. Throwbacks, nur hier bei der Antenne.
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1: Mit Maja Wendland, einen schönen Dienstag. Der Lkw-Hersteller Daimler Truck baut sein Rüstungsgeschäft aus. Dafür gründet Daimler eine neue Marke für Militärfahrzeuge, Daimler Truck Defense. Eine wichtige Rolle spielt dabei der Standort Wörth. Laut SWR sollen dort mehr als 100 neue Arbeitsplätze entstehen. Nach Unternehmensangaben investiert Daimler Truck außerdem mehrere 100 Millionen Euro in den Ausbau von Entwicklung, Produktion und Service. Bis 2028 will der Konzern im Verteidigungsgeschäft einen Umsatz von 1 Milliarde Euro erreichen. In Haslach hat sich am Samstag ein bislang unbekannter Mann vor 2 9-jährigen Mädchen entblößt. Der Vorfall hat sich gegen 17 Uhr in der Kirchgasse ereignet. Nach Angaben der Polizei hat der Mann die Kinder zunächst angesprochen. Anschließend hat er sich vor ihnen entblößt und sie aufgefordert, ihm zu helfen. Die beiden Mädchen sind sofort weggelaufen. Verletzt wurde niemand. Der Täter ist etwa 45 Jahre alt. Die Polizei hat die Ermittlungen aufgenommen und sucht nun nach dem Täter. In Kandel hat es letzte Woche eine Gasexplosion gegeben. Nach Angaben der Polizei hat eine Frau zuvor ein Gaskochfeld in einem Hinterhof betrieben. Durch die Explosion sind die Frau und ihr 11-jähriger Sohn leicht verletzt worden. An dem Gebäude ist ein Schaden von rund 5.000 Euro entstanden. Die Kriminalpolizei Landau hat die Ermittlungen aufgenommen. In Speyer wird der alte Radweg in der Burgstraße zurückgebaut. Grund sind starke Schäden durch die Wurzeln von Platanen. Eine Sanierung würde die Bäume gefährden, deshalb wird der Radweg künftig auf der Fahrbahn verlaufen. Laut Stadt wurden unter der Schneckennudelbrücke die Bordsteine bereits abgesenkt. Die Arbeiten dauern weiter an. Und das Beste kommt zum Schluss. Das Landauer Ferienprogramm der Jugendförderung stößt auf großes Interesse. Von den rund 1000 verfügbaren Plätzen sind rund 800 bereits ausgebucht. Herzlichen Glückwunsch.
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2: Ja, es bleibt eher jetzt bewölkt am Morgen und Richtung Mittag bleibt es auch dabei. Jetzt kann es auch noch das ein oder andere Regentröpfchen geben, das auf uns runterprasselt. Die Temperaturen trotzdem angenehm. Aktuell 19 Grad, gehen auch zum Nachmittag hoch auf 25 Grad, weil die Sonne dann zum Glück auch wieder vorbeischaut. Natürlich immer im Wolkenmix.
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2: Ich habe aktuell keine Meldungen für euch. Habt ihr aber was gesehen? Staus, Blitzer oder Gefahrenmeldungen? Klingelt super gerne durch oder schickt eine WhatsApp an die 06341 948 948.
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2: Und auch mit mir Ella Dümig. Ja, jetzt muss man wieder zurück zum Fußball. Eben noch beim Eishockey, jetzt wieder zurück. Es gibt einen Moment. Der ist bei der letzten großen WM für uns, wo wir waren. Ja, die war eine gute WM für uns. Da ist was passiert, was ganz Besonderes. Das hat sich auch jetzt beim letzten WM-Spiel 2026 wiederholt. Aber der Schmerz sitzt noch tief bei den anderen. Was genau es ist und warum, sie immer noch drüber sprechen, dazu gleich mehr. Ja.

So easy. Olivia Dean um 8.40 Uhr bei der Antenne. Und wenn wir es schon die ganze Zeit über Fußballgeschichten haben, dann gibt's doch eine Geschichte, die sich hier bei uns in Landau und Neustadt wirklich eingebrannt hat. Und auch bei unseren Gegnern damals, den Brasilianern, die haben schon fast die Sprache verlegt. Seit dem legendären WM-Halbfinale 2014 gegen Deutschland. Dieses unglaubliche 7:1 gibt es in Brasilien eine Art, ja, wie sagt man, Insider im Alltag, wenn etwas so richtig schief geht, wenn gar nichts mehr zusammenläuft, wenn alles aus dem Ruder läuft, dann sagt man dort wirklich scherzhaft, das war ein 7:1. Ich kann es jetzt nicht übersetzen, aber 7:1 übersetzt ist sozusagen, wenn etwas total schief läuft, kein Fußballjargon mehr, sondern ein Bild für das totale Chaos, egal ob im Job, im Alltag oder irgendwo dazwischen. Wenn es mal so richtig knallt, dann reicht einfach das Wortpaar 7:1. Also mich hat es auch überrascht, als ich es gehört habe. Da haben wir doch wirklich Schaden hinterlassen bei den Brasilianern. Ich hoffe, die von Curaçao sind jetzt nicht so geprägt. Mein Gott, naja. Wenn wir dann was für was bekannt sind, dann lieber für sowas. Jetzt geht's hier weiter mit Musik. Human League.

0: Easy on me. Adele um 8.48 Uhr. Und gleich geht's bis im Poppiger weiter mit Clean Bandit und Jesslyn Rather Be.
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0: Be My Lover, La Bouche um kurz vor neun hier bei der Antenne. Wunderschönen guten Morgen. Ja, wir starten rein. Es ist zwar grau draußen, aber trotzdem macht es Spaß, bei 19 Grad in Edesheim trotzdem rauszugehen. In Herxheim auch 19 und in Weingarten, da messen wir 20 Grad.
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2: Ich bin Dirk Zeitler. Cyberangriffe, Propaganda, Spionage. In Berlin will Bundesinnenminister Dobrindt heute ein gemeinsames Zentrum zur Abwehr hybrider Bedrohungen eröffnen. Die deutschen Nachrichtendienste, Polizeibehörden aus Bund und Ländern und weitere Behörden werden dort künftig vertreten sein.
3: Die Gefahr hybrider Angriffe wächst stetig. Immer wieder werden mutmaßliche chinesische Agenten in Deutschland entdeckt. Aber vor allem Russland ist auf dem Gebiet laut Verfassungsschutz besonders aktiv. Ziel solcher Attacken kann es sein, andere Staaten zu destabilisieren, indem die öffentliche Meinung manipuliert wird, etwa vor Wahlen. Auch staatlich gelenkte Cyberangriffe zählen zum Werkzeugkasten hybrider Kriegsführung. Das neue Zentrum in Berlin soll die Abwehr solcher Attacken organisieren. Tanja Wagner, Nachrichtenredaktion.
2: Am Genfer See starten heute die G7 in den zweiten Tag ihres Gipfeltreffens. Die Staats- und Regierungschefs beraten unter anderem über gemeinsame Positionen, was den Welthandel sowie den Iran- und Ukraine-Krieg angeht. Auch der ukrainische Präsident Zelensky soll bei der Arbeitssitzung im französischen Evian dabei sein. Ein bisschen extra Geld für die Urlaubskasse, davon können viele Beschäftigte nur träumen. Laut einer Auswertung der Hans-Böckler-Stiftung bekommt nicht einmal die Hälfte der Beschäftigten diesen Sommer Urlaubsgeld. Besonders groß sind die Unterschiede zwischen Beschäftigten mit und ohne Tarifvertrag.
4: Wer einen Tarifvertrag hat, bekommt deutlich häufiger Urlaubsgeld. Fast 3/4 der Beschäftigten da bekommen den Zuschuss. Ohne Tarifvertrag ist es nur etwa jeder Dritte. Im Westen gibt es den Bonus häufiger als im Osten. Männer bekommen ihn bundesweit öfter als Frauen. Und auch bei der Höhe gibt's große Unterschiede. Je nach Branche reicht das Urlaubsgeld von nicht einmal 200 Euro bis fast 3000 Euro. Für den Sommerurlaub kann das, wenn man sich die aktuellen Preise anschaut, einen ziemlich großen Unterschied machen. Zoe Tassovali, Nachrichtenredaktion.
2: Zum Sport: bei der Fußball-WM hat der Iran in der Nacht gegen Neuseeland 2:2 gespielt. Auch die anderen Partien endeten unentschieden. Europameister Spanien und der Außenseiter Kap Verde trennten sich 0:0. Uruguay musste sich gegen Saudi-Arabien mit einem 1:1 zufrieden geben. Auch Belgien schaffte gegen Ägypten nur ein Remis. Die Partie endete 1:1.
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5: Mit Maja Wendland, einen schönen Dienstag. In Hasloch hat sich am Samstag ein bislang unbekannter Mann vor 2 9-jährigen Mädchen entblößt. Der Vorfall hat sich laut Polizei am Nachmittag in der Kirchgasse ereignet. Die Mädchen sind weggelaufen und unverletzt geblieben. Die Polizei sucht nun nach Hinweisen. Der Lkw-Hersteller Daimler Truck gründet eine neue Marke, Daimler Truck Defense, für Militärfahrzeuge. Damit baut das Unternehmen sein Rüstungsgeschäft aus. Am Standort Wörth sollen laut SWR dafür mehr als 100 neue Arbeitsplätze entstehen. Bis 2028 will der Konzern im Verteidigungsgeschäft einen Umsatz von 1 Milliarde Euro erreichen.
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0: Ja, jetzt zur Zeit ist es noch ein bisschen nicht schön Sommerfeeling bei uns. 19 Grad, trotzdem bleibt es regnerisch in den nächsten Stunden. Kann es noch das ein oder andere Mal nasser werden. Dann lockert sich's aber auf. Nach der Mittagspause kriegen wir wieder ein paar Sonnenstrahlen ab. Richtung Nachmittag dann auch nochmal ganz sonnig. Deswegen auch die Temperaturen gehen dann hoch auf 25 Grad.
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0: Ich habe einen Blitzer, wenn ihr in Freisbach rausfahren wollt. Ortsausfahrt Richtung Weingarten. Da steht ein Blitzer in der 50er-Zone. Gut aufpassen.
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0: Und auch mit mir, Ella Dümig, gleich von meinem Kollegen Freddy, dem Fußballexperten, mal den kleinen WM-Check. Na, seid ihr auch richtig schön up to date, was alles so jetzt schon passiert ist in den ersten paar Tagen, fast schon eine Woche. Wenn nicht, gar kein Problem, bleibt einfach dran.

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1: In Landau und Neustadt geht eine schwere Grippe um. Das WM-Fieber. Spätestens nach dem 7:1 der deutschen Mannschaft gibt es kaum noch ein anderes Gesprächsthema. Aber auch bei den anderen Nationen geht es so richtig rund. So zum Beispiel bei den Tunesiern. Mit einer 1:5 Niederlage gegen Schweden sind die Afrikaner in ihre Gruppe F gestartet. Und das Ergebnis könnte sich in die WM-Geschichtsbücher eintragen. Laut Medienberichten wollen die Tunesier nach dem katastrophalen ersten Spiel ihren Trainer im laufenden Turnier feuern. Das ist in der WM-Geschichte erst 3-mal passiert. Kurioserweise waren alle 3 Fälle bei der WM 1998. Damals auch schon dabei Tunesien. Direkt nach einem Spiel wurde dabei aber noch nie ein Trainer entlassen. David schreibt Tunesien wohl unschöne WM-Geschichte. 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Dann gibt es bei uns...
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1: Mit Maja Wendland, einen schönen Dienstag. In Haslauch hat sich am Samstag ein bislang unbekannter Mann vor 2 9-jährigen Mädchen entblößt. Der Vorfall hat sich gegen 17 Uhr in der Kirchgasse ereignet. Nach Angaben der Polizei hat der Mann die Kinder zunächst angesprochen. Anschließend hat er sich vor ihnen entblößt und sie aufgefordert, ihm zu helfen. Die beiden Mädchen sind sofort weggelaufen. Verletzt wurde niemand. Der Täter ist etwa 45 Jahre alt. Die Polizei hat die Ermittlungen aufgenommen und sucht nun nach dem Täter. Der Lkw-Hersteller Daimler Truck baut sein Rüstungsgeschäft aus. Dafür gründet Daimler eine neue Marke für Militärfahrzeuge, Daimler Truck Defense. Eine wichtige Rolle spielt dabei der Standort Wörth. Laut SWR sollen dort mehr als 100 neue Arbeitsplätze entstehen. Nach Unternehmensangaben investiert Daimler Truck außerdem mehrere 100 Millionen € in den Ausbau von Entwicklung, Produktion und Service. Bis 2028 will der Konzern im Verteidigungsgeschäft einen Umsatz von 1 Milliarde € erreichen. In Speyer wird der alte Radweg in der Burgstraße zurückgebaut. Grund sind starke Schäden durch die Wurzeln von Platanen. Eine Sanierung würde die Bäume gefährden, deshalb wird der Radweg künftig auf der Fahrbahn verlaufen. Laut Stadt wurden unter der Schneckennudelbrücke die Bordsteine bereits abgesenkt. Die Arbeiten dauern weiter an. In Kandel hat es letzte Woche eine Gasexplosion gegeben. Nach Angaben der Polizei hat eine Frau zuvor ein Gaskochfeld in einem Hinterhof betrieben. Durch die Explosion sind die Frau und ihr 11-jähriger Sohn leicht verletzt worden. An dem Gebäude ist ein Schaden von rund 5.000 € entstanden. Die Kriminalpolizei Landau hat die Ermittlungen aufgenommen. Und das Beste kommt zum Schluss. Rund 8000 Pfälzer haben 2025 ihr Sportabzeichen abgelegt. Darunter auch junge Sportler aus Neustadt, Annweiler oder Wörth. Herzlichen Glückwunsch.
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2: Jetzt am Morgen noch ein bisschen bewölkt und auch das ein oder andere Tröpfchen könnte noch mal runterprasseln. Trotzdem noch angenehme Temperaturen um die 18 bis 19 Grad. Die gehen auch, gar keine Sorge, noch hoch. Später Nachmittag kriegen wir es mit Temperaturen um die 25 bis sogar 26 Grad zu tun. Dabei kommt auch die Sonne so nach der Mittagspause mehr raus, zum Glück. Bis dahin bleibt es noch bewölkt, aber wie gesagt, der Ausblick, der gute Ausblick kommt.
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2: Ich habe aktuell keine Meldungen für euch. Trotzdem noch eine gute und sichere Fahrt.
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2: Und auch mit mir Ella Dümig. Ja, wir gehen jetzt rein und zwar in den Antenne-Freizeit-Tipp von meiner lieben Kollegin und Praktikantin Nickel. Alles, was jetzt so in der Region abgeht, Richtung Wochenmitte, hat sie einmal rausgesucht. Gleich dazu mehr.

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1: Frische Luft, Bewegung und gemeinsam durch den Pfälzerwald spazieren, das könnt ihr morgen früh bei der Kurzwanderung zum Waldhaus Gommersheim. Um 8.45 Uhr geht's los, dazu einfach zur Bushaltestelle am Franzplatz in Maikammer kommen. Es erwartet euch eine entspannte Strecke ohne Steigung von ca. 7 Kilometern und eine gemütliche Hüttenpause mit pfälzischen Leckereien. Ihr braucht euch nicht vorher anmelden, kommt einfach mit und sammelt ein paar Schritte. Yeah.

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0: Katy Perry im Antenne-Supermix um kurz vor 10. Es ist ziemlich unfreundlich draußen. Wir checken kurz die Temperaturen. Noch 18 Grad und kalt, grau in Herxheim aktuell bei euch. 18 Grad ebenfalls bei euch in Edenkoben. In Freimersheim sind es immerhin 19. Mehr Wetter nach den Nachrichten.
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2: Ich bin Dirk Zeitler. Die G7-Staaten wollen nach der Einigung auf ein Abkommen zur Beendigung des Iran-Kriegs auch die stockenden Ukraine-Verhandlungen wieder in Gang bringen. An den Beratungen beim Gipfel der führenden demokratischen Wirtschaftsmächte im französischen Evian will auch der ukrainische Präsident Zelensky teilnehmen. G7-Mitglieder sind neben Deutschland und Frankreich auch Großbritannien, Italien, Japan, Kanada, die USA und die EU. Frankreich hat in diesem Jahr den Vorsitz. Die Bundesregierung verspricht Milliarden zum Bau günstigen Wohnraums. In der Realität wird das Angebot aber immer knapper. Das hat eine Anfrage der Linken an das Bundesbauministerium ergeben. Demnach gab es im vergangenen Jahr unterm Strich 20.000 Sozialwohnungen weniger als noch ein Jahr zuvor.
3: Bundesbauministerin Huberts will den Abwärtstrend stoppen und beim Bund bis 2029 rund 23,5 Milliarden Euro für den Bau neuer Sozialwohnungen locker machen. Vielerorts fallen aber deutlich mehr Wohnungen aus der Sozialbindung als neue entstehen. Vor allem in NRW, Berlin und Bayern ist die Lücke besonders groß. In Summe gibt es in Deutschland noch rund 1 Million Sozialwohnungen. 1 Million zu wenig, moniert die Linke. Tanja Wagner, Nachrichtenredaktion.
2: Fast jedes Kind der Welt ist laut UNICEF mindestens einer Klimagefahr ausgesetzt. Das geht aus dem Kinderklimarisikenbericht 2026 hervor. Mit Klimagefahren sind zum Beispiel Dürren, extreme Hitze über 35 Grad und Hitzewellen gemeint.
4: Kinder leiden laut UNICEF stärker unter den Folgen des Klimawandels als Erwachsene. In Deutschland sei die Grundversorgung zwar sehr gut, trotzdem seien auch hier rund 97% der Kinder von mindestens einer Klimaauswirkung betroffen. Etwas mehr als die Hälfte erlebe sogar mindestens 2 gleichzeitig. Hitzewellen und Dürren seien hier dominierend, heißt es von UNICEF. Weltweit seien Kinder in der Sahelregion in Afrika mit am stärksten von Klimaauswirkungen betroffen, gefolgt von Bangladesch, Myanmar und Pakistan. Fiona Reinhardt, Nachrichtenredaktion.
2: Ein starkes Erdbeben hat die indonesische Insel Sulawesi erschüttert. Nach Angaben der US-Erdbebenwarte und des Deutschen Geoforschungszentrums ereignete sich das Beben der Stärke von 6,7 in einer eher geringen Tiefe von 10 Kilometern nahe der Stadt Palu im Zentrum Sulawesis. Über Schäden und Verletzte wurde zunächst nichts bekannt.
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5: Mit Maja Wendland, einen schönen Dienstag. Der Lkw-Hersteller Daimler Truck gründet eine neue Marke, Daimler Truck Defense, für Militärfahrzeuge. Damit baut das Unternehmen sein Rüstungsgeschäft aus. Am Standort Wörth sollen laut SWR dafür mehr als 100 neue Arbeitsplätze entstehen. Bis 2028 will der Konzern im Verteidigungsgeschäft einen Umsatz von 1 Milliarde Euro erreichen. In Hasloch hat sich am Samstag ein bislang unbekannter Mann vor 2 neunjährigen Mädchen entblößt. Der Vorfall hat sich laut Polizei am Nachmittag in der Kirchgasse ereignet. Die Mädchen sind weggelaufen und unverletzt geblieben. Die Polizei sucht nun nach Hinweisen.
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0: Noch ist es nicht gerade schön zum Start in den Dienstag, aber wir erleben heute im Tagesverlauf noch eine ordentliche Steigerung. Vor allem die Temperaturen klettern ordentlich nach oben. Bis zu 26 Grad sind heute örtlich möglich und auch die Sonne kommt so am frühen Nachmittag, späteren Nachmittag dann doch endlich mal ein bisschen raus für uns. Alles in allem wird es dann ganz angenehm und ja, spätestens ab morgen dann sowieso absolutes Sommerwetter. Morgen schon bis zu 30 Grad, dann noch etwas weniger Sonne. Ab Donnerstag gibt es dann die komplette Eskalation mit teilweise bis zu 38 Grad am Wochenende.
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0: Vorsicht auf der B10 Karlsruhe Richtung Pforzheim. Auf der Rheinbrücke steht aktuell ein defektes Fahrzeug auf allen Fahrstreifen. Also hier bitte mehr Zeit einplanen und ganz besonders vorsichtig fahren. Gute Fahrt euch.
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0: Und mit Frederik Stübing. Und gleich müssen wir unbedingt über gestern Abend sprechen, über die Fußball-Weltmeisterschaft. Da sind nämlich einige sehr wilde Sachen passiert, unter anderem mit Favorit Spanien. Und unser letzter Bezwinger bei der EM hat 0:0 gegen Kap Verde gespielt. Verrückte Sache. Was es damit auf sich hat, wie das passiert ist und die Geschichten dahinter, gleich.

Es ist ohne Frage das krasseste Ergebnis der bisherigen Weltmeisterschaft. Der amtierende Europameister und Deutschlandbezwinger Spanien kommt nicht über ein 0:0 gegen den Inselstaat Kap Verde hinaus. Was ein verrücktes Ergebnis. Viele in Landau Neustadt haben es vielleicht gestern gesehen und waren ähnlich erstaunt. Ja, das ist wohl das größte Wunder bisher bei dieser WM, wenn nicht sogar eines der größten WM-Wunder überhaupt. Kap Verde das erste Mal bei einer Weltmeisterschaft dabei und dann einen Punkt zu holen gegen einen der Mitfavoriten, ist wirklich schon absolut verrückt. Der Held des gestrigen Abends war dabei der Keeper von Kap Verde, der 40-jährige Vozinha, spielt in der zweiten portugiesischen Liga, hat vor dem Spiel erzählt, er hatte nicht genug Geld, um für seine Mutter ein Visum zu beantragen für die USA. Darum ist seine Familie nicht mit dabei bei diesem historischen Spiel. Ich glaube, das hat sich jetzt aber ziemlich schnell geändert. Er ist Man of the Match geworden gestern beim Spiel gegen Spanien und vor allem im Internet eine absolute Legende. Innerhalb von kürzester Zeit hat aus seinen paar tausend Followern mal eben 2 Millionen Follower entstanden. Mittlerweile hat der Mann fast 6 Millionen Follower. Kap Verde hat gerade so eine 500.000 Einwohner. Das ist absolut verrückt. Der Mann ist jetzt von Tag auf Nacht einmal Superstar geworden und das in der zweiten portugiesischen Liga. Das sind die Geschichten, die die große WM schreibt. Ist vielleicht doch gar nicht so blöd mit so vielen Teams, wenn wir ehrlich sind.

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1: Mit Maja Wendland, einen schönen Dienstag. Der Lkw-Hersteller Daimler Truck baut sein Rüstungsgeschäft aus. Dafür gründet Daimler eine neue Marke für Militärfahrzeuge, Daimler Truck Defense. Eine wichtige Rolle spielt dabei der Standort Wörth. Laut SWR sollen dort mehr als 100 neue Arbeitsplätze entstehen. Nach Unternehmensangaben investiert Daimler Truck außerdem mehrere hundert Millionen Euro in den Ausbau von Entwicklung, Produktion und Service. Bis 2028 will der Konzern im Verteidigungsgeschäft einen Umsatz von 1 Milliarde Euro erreichen. In Haslach hat sich am Samstag ein bislang unbekannter Mann vor 2 9-jährigen Mädchen entblößt. Der Vorfall hat sich gegen 17 Uhr in der Kirchgasse ereignet. Nach Angaben der Polizei hat der Mann die Kinder zunächst angesprochen. Anschließend hat er sich vor ihnen entblößt und sie aufgefordert, ihm zu helfen. Die beiden Mädchen sind sofort weggelaufen. Verletzt wurde niemand. Der Täter ist etwa 45 Jahre alt. Die Polizei hat die Ermittlungen aufgenommen und sucht nun nach dem Täter. In Kandel hat es letzte Woche eine Gasexplosion gegeben. Nach Angaben der Polizei hat eine Frau zuvor ein Gaskochfeld in einem Hinterhof betrieben. Durch die Explosion sind die Frau und ihr 11-jähriger Sohn leicht verletzt worden. An dem Gebäude ist ein Schaden von rund 5.000 Euro entstanden. Die Kriminalpolizei Landau hat die Ermittlungen aufgenommen. In Speyer wird der alte Radweg in der Burgstraße zurückgebaut. Grund sind starke Schäden durch die Wurzeln von Platanen. Eine Sanierung würde die Bäume gefährden, deshalb wird der Radweg künftig auf der Fahrbahn verlaufen. Laut Stadt wurden unter der Schneckennudelbrücke die Bordsteine bereits abgesenkt. Die Arbeiten dauern weiter an. Und das Beste kommt zum Schluss. Das Landauer Ferienprogramm der Jugendförderung stößt auf großes Interesse. Von den rund 1000 verfügbaren Plätzen sind rund 800 bereits ausgebucht. Herzlichen Glückwunsch.
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2: Noch grau und verregnet, entpuppt sich der heutige Dienstag im Tagesverlauf dann doch zu einem ziemlich sommerlich angenehmen Tag. Bis zu 27 Grad sind nämlich möglich. Ab Nachmittag kommt dann auch die Sonne ein wenig raus. Die Wolken treten dann eher in den Hintergrund. Und sonnig ist auch das komplette restliche Bild der Woche. Morgen bei bis zu 30 Grad sind zwar noch ein paar Wolken mit im Mix drin. Ab Donnerstag bei bis zu 35 Grad wird es dann wirklich fast schon zu sommerlich. Am Samstag 38 Grad möglich. Also das ist wirklich ein absolutes Rekordwochenende.
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2: Nach wie vor Vorsicht auf der B10 in Karlsruhe Richtung Pforzheim. Auf der Rheinbrücke steht immer noch ein defektes Fahrzeug. Mittlerweile auf der linken Spur. Also bitte vorsichtig fahren und eventuell ein bisschen mehr Zeit mit einplanen. Gute Fahrt.
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2: Und mit Frederik Stübing. American Authors mit Best Day of My Life gibt's gleich für euch im Antenne Supermix. Da formen wir noch Michael Schulte und Rehab mit Waterfall. Schönen Dienstag euch.

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1: An der Börse pendelt der DAX im frühen Handel um seinen Schlussstand von gestern. Am Vormittag steigt der DAX vorerst um 0,3% auf 24.973 Punkte. Das USA-Iran-Abkommen, das gestern für steigende Kurse gesorgt hatte, wirkt natürlich weiter positiv. Doch bei manchem Anleger nagt schon der Zweifel, ob es denn wirklich so umgesetzt wird. Enttäuschungen mit Blick auf diese Frage hatte es zuletzt ja genug gegeben. Die Aktie des Industriekonzerns GEA Group klettert um 3% bisher nach einem positiven Analystenkommentar. Weitere Favoriten heißen Rheinmetall und Commerzbank. Abschläge müssen dagegen Brenntag, Infineon und Bayer verbuchen. Der Eurokurs präsentiert sich am Vormittag etwas leichter bei einem $16,95. Aus Frankfurt, Klaus Bente.
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0: Gleich 11 Uhr hier bei der Antenne im Antenne-Land und wir checken schnell die Temperaturen unverändert. Nicht schön ist es draußen, das kann ich schon mal verraten. 18 Grad momentan noch in Großfischlingen, 18 Grad auch bei euch in Insheim, 19 Grad sind es aktuell in Frankweiler. Mehr Wetter dann nach den Nachrichten.
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2: Ich bin Dirk Zeitler. In Berlin nimmt heute das Zentrum zur Abwehr hybrider Bedrohungen die Arbeit auf. Mit dem neuen Zentrum sollen Kampagnen und Attacken von Staaten wie Russland frühzeitig erkannt werden. So können die Sicherheitsbehörden von Bund und Ländern hybride Angriffe künftig besser kontern.
3: Das neue Zentrum ist quasi eine Austauschplattform. Vertreter verschiedener Organisationen sollen hier in Zukunft regelmäßig zusammenkommen. Dazu gehören zum Beispiel die Nachrichtendienste, die Polizeibehörden von Bund und Ländern und das Bundesamt für Sicherheit in der Informationstechnik. So sollen sie hybride Angriffe früh genug erkennen und im besten Fall verhindern. Gemeint sind damit Angriffe, die militärische, wirtschaftliche, geheimdienstliche und propagandistische Mittel kombinieren. Also zum Beispiel Cyberattacken und die Beeinflussung der öffentlichen Meinung, besonders vor Wahlen. Fiona Reinhardt, Nachrichtenredaktion.
2: Die G7-Staaten wollen nach der Einigung auf ein Abkommen zur Beendigung des Iran-Kriegs auch die stockenden Ukraine-Verhandlungen wieder in Gang bringen. An den Beratungen beim Gipfel der führenden demokratischen Wirtschaftsmächte im französischen Evian will auch der ukrainische Präsident Zelensky teilnehmen. G7-Mitglieder sind neben Deutschland und Frankreich auch Großbritannien, Italien, Japan, Kanada, die USA und die EU. Die Bundesregierung verspricht Milliarden zum Bau günstigen Wohnraums. In der Realität wird das Angebot aber immer knapper. Das hat eine Anfrage der Linken an das Bundesbauministerium ergeben. Demnach gab es im vergangenen Jahr unterm Strich 20.000 Sozialwohnungen weniger als noch ein Jahr zuvor.
4: Bundesbauministerin Huberts will den Abwärtstrend stoppen und beim Bund bis 2029 rund 23,5 Milliarden Euro für den Bau neuer Sozialwohnungen locker machen. Vielerorts fallen aber deutlich mehr Wohnungen aus der Sozialbindung als neue entstehen. Vor allem in NRW, Berlin und Bayern ist die Lücke besonders groß. In Summe gibt es in Deutschland noch rund 1 Million Sozialwohnungen. 1 Million zu wenig, moniert die Linke. Tanja Wagner, Nachrichtenredaktion.
2: Der letzte Transport mit radioaktiven Abfällen aus der Aufbereitungsanlage Sellafield in Großbritannien hat Deutschland erreicht. Das Schiff traf mit den letzten 7 Castor-Behältern aus der Wiederaufbereitung am Morgen in Brunsbüttel ein. Die Behälter sollen voraussichtlich am Mittwoch in das Zwischenlager des stillgelegten Kernkraftwerks Brockdorf transportiert werden. Die genaue Route ist geheim.
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5: Mit Maja Wendland, einen schönen Dienstag. In Hasloch hat sich am Samstag ein bislang unbekannter Mann vor 2 9-jährigen Mädchen entblößt. Der Vorfall hat sich laut Polizei am Nachmittag in der Kirchgasse ereignet. Die Mädchen sind weggelaufen und unverletzt geblieben. Die Polizei sucht nun nach Hinweisen. Der Lkw-Hersteller Daimler Truck gründet eine neue Marke Daimler Truck Defense für Militärfahrzeuge. Damit baut das Unternehmen sein Rüstungsgeschäft aus. Am Standort Wörth sollen laut SWR dafür mehr als 100 neue Arbeitsplätze entstehen. Bis 2028 will der Konzern im Verteidigungsgeschäft einen Umsatz von 1 Milliarde Euro erreichen.
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0: Der Dienstag ist überraschend grau bislang und auch etwas verregnet, aber keine Sorge, die Trendwende kommt heute noch relativ zeitnah. Bis zu 27 Grad sind nämlich noch drin. Nach der Mittagspause wird es dann auch deutlich schöner. Da kommt die Sonne raus, die Wolken halten sich im Hintergrund. Und ab da bleibt es dann auch trocken und das für den kompletten Rest der Woche. Ab morgen dann nochmal eine Temperatursteigerung bis zu 30 Grad sind da drin. Zwar noch ein paar Wolken mit im Spiel. Ab Donnerstag wird es dann wirklich super sommerlich. Bei bis zu 35 Grad wird es wirklich ausschließlich Sonne, kaum noch Wolken. Das wird fast schon zu sommerlich.
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0: Auf den Straßen gibt es aktuell keine Meldungen mehr für euch. Ihr kommt ziemlich gut durch. Falls ihr noch irgendwas habt, Staus, Flitzer, Blitzer oder mehr, dann ruft unbedingt gern an bei uns unter der 06341 948 948. Gute Fahrt euch.
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0: Und mit Frederik Stübing. Wir haben ja gerade schon ein bisschen über das Wetter gesprochen, aber bleibt das denn auch so? Haben wir jetzt endgültig Sommer? Und wenn ja, haben wir dann jeden Tag 40 Grad? Das fragen wir gleich unseren Antenne-Wetter-Experten Christian Müller. Nach zwei Songs gibt's mehr davon.

0: Die Temperaturen steigen, die Eisdielen freuen sich und in Landau und Neustadt werden schon die ersten Sommerpläne geschmiedet. Aber wie warm wird es denn wirklich jetzt in dieser Woche?
1: 36 Grad und es wird noch heißer.
0: Ja, das ist tatsächlich der Trend. Es soll verdammt warm werden. Das ist nicht übertrieben, das ist die absolute Realität. Die Frage ist aber, wie sieht es denn so aus? Also ob diese Erwartung auch erfüllt wird, das kann uns unser Antenne-Wetterexperte Christian Müller von der Klimapalatiner-Wetterstation verraten.
2: Heute am Dienstag sind die Temperaturen noch im relativ gemäßigten Bereich, aber trotzdem schon sommerlich. Ab der Wochenmitte trifft uns dann langsam aber sicher die zweite Hitzewelle dieses Jahres auf. In voller Stärke, also wir erwarten morgen für den Mittwoch viel Sonnenschein und bereits Temperaturen um 31 Grad und dann legt die Hitze noch eine Schippe wirklich drauf. Für den Donnerstag eigentlich Sonne pur, Temperaturen um 34 Grad.
0: Boah, das ist mir fast schon zu sommerlich, so kann der Sommer auf jeden Fall starten. Gibt es denn schon Aussichten auf das Wochenende?
2: Wenn wir zum Wochenende blicken, ja, was zeigt die Quecksilbersäule an? Die zeigt Werte um die 35, vielleicht 36 Grad am Freitag und am Samstag an. Es wird unangenehm schwül dabei, das heißt, da kann auch mal örtlich in den Nachmittags- oder Abendstunden sich ein Hitzegewitter ausbreiten. Das kann man natürlich punktuell nicht genau vorhersagen.
0: Boah, okay, ich rieche schon regelrecht die Kopfschmerzen und auch mit dem Kreislauf muss man da hier aufpassen bei dem Wetter, ne?
2: Das ist klar, man muss dann an die Hitzebelastung allgemein denken, gerade ältere Leute. Insofern am besten irgendwo zu Hause hinter den Rollläden sich abchillen, kühle Getränke, Eis richten oder eben im Schwimmbad oder am Baggersee die Füße ins Wasser hängen. Das wäre die Alternative, die ich allen empfehlen würde.
0: Ja, danke dir, Christian. Also ihr habt es gehört, die Woche bringt jede Menge Sommer in die Südpfalz. Fast schon zu viel Sommer. Wenn die Temperaturen zum Wochenende tatsächlich nochmal zulegen, dann heißt es Kühlkopf bewahren und auf die Tipps von unserem Wetterexperten hören. Bisschen abchillen hinterm Rollo.

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1: Mit Maja Wendland, einen schönen Dienstag. In Haslauch hat sich am Samstag ein bislang unbekannter Mann vor 2 9-jährigen Mädchen entblößt. Der Vorfall hat sich gegen 17 Uhr in der Kirchgasse ereignet. Nach Angaben der Polizei hat der Mann die Kinder zunächst angesprochen. Anschließend hat er sich vor ihnen entblößt und sie aufgefordert, ihm zu helfen. Die beiden Mädchen sind sofort weggelaufen. Verletzt wurde niemand. Der Täter ist etwa 45 Jahre alt. Die Polizei hat die Ermittlungen aufgenommen und sucht nun nach dem Täter. Der Lkw-Hersteller Daimler Truck baut sein Rüstungsgeschäft aus. Dafür gründet Daimler eine neue Marke für Militärfahrzeuge, Daimler Truck Defense. Eine wichtige Rolle spielt dabei der Standort Wörth. Laut SWR sollen dort mehr als 100 neue Arbeitsplätze entstehen. Nach Unternehmensangaben investiert Daimler Truck außerdem mehrere 100 Millionen € in den Ausbau von Entwicklung, Produktion und Service. Bis 2028 will der Konzern im Verteidigungsgeschäft einen Umsatz von 1 Milliarde € erreichen. In Speyer wird der alte Radweg in der Burgstraße zurückgebaut. Grund sind starke Schäden durch die Wurzeln von Platanen. Eine Sanierung würde die Bäume gefährden, deshalb wird der Radweg künftig auf der Fahrbahn verlaufen. Laut Stadt wurden unter der Schneckennudelbrücke die Bordsteine bereits abgesenkt. Die Arbeiten dauern weiter an. In Kandel hat es letzte Woche eine Gasexplosion gegeben. Nach Angaben der Polizei hat eine Frau zuvor ein Gaskochfeld in einem Hinterhof betrieben. Durch die Explosion sind die Frau und ihr 11-jähriger Sohn leicht verletzt worden. An dem Gebäude ist ein Schaden von rund 5.000 € entstanden. Die Kriminalpolizei Landau hat die Ermittlungen aufgenommen. Und das Beste kommt zum Schluss. Rund 8000 Pfälzer haben 2025 ihr Sportabzeichen abgelegt. Darunter auch junge Sportler aus Neustadt, Annweiler oder Wörth. Herzlichen Glückwunsch.
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2: Noch ist der Dienstag grau und bewölkt, aber im Tagesverlauf bekommen wir tatsächlich noch ziemlich schönes Wetter. Bis zu 27 Grad sind drin. Dazu gibt es vor allem im späteren Nachmittag oder allgemein im Nachmittag dann einiges an Sonne. Die Wolken, die verdrücken sich früher oder später ebenfalls. Morgen ähnliches Bild. Bei bis zu 30 Grad gibt es da schon mal eine Temperatursteigerung. Da sind aber auch noch einige Wolken mit dabei. Ab Donnerstag wird es dann eigentlich wolkenfrei und hochsommerlich bei bis zu 35 Grad.
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2: Auf den Straßen im Antenneland gibt es aktuell nicht wirklich was zu meckern. Wir haben keine Meldungen. Ihr kommt gut durch. Gute Fahrt.
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2: Und mit Frederik Stübing. Loy mit Red Eyes gibt's gleich von euch im Antenne Supermix. Davor haben wir Eric Pritz mit Call on Me. Wir haben es Dienstag, kurz vor Mittagspause. Können wir noch ein bisschen hochfahren? Ja, im Antenne Supermix. Schönen Dienstag euch.

0: So klingen wir am Dienstagvormittag.
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0: Jetzt mal Hand aufs Herz. Wann habt ihr euch das letzte Mal einsam gefühlt? Vielleicht an einem verregneten Sonntag, nach einem Jobwechsel oder weil die Freunde nur noch selten anrufen. Damit seid ihr nicht alleine. Fast jeder kennt dieses flaue Gefühl im Bauch. Kritisch wird es, wenn es länger anhält. Aber es gibt Wege heraus, wie die Aktionswoche gegen Einsamkeit unter dem Motto »Gemeinsam was bewegen« aufzeigen will. Ein Beitrag von Andreas Suckel.
2: Einsamkeit betrifft Millionen Menschen in Deutschland, vom Teenager bis zur Rentnerin. Doch was macht sie mit uns und was kann man tun? Dazu Dr. Martin Gibson-Kunze vom Kompetenznetz Einsamkeit.
3: Einsamkeit entsteht, wenn unsere sozialen Beziehungen nicht so sind, wie wir sie brauchen. Das kann tatsächlich jeden treffen. Problematisch ist es, wenn dieses Gefühl länger anhält. Das kann nämlich dann unsere körperliche und auch unsere psychische Gesundheit stark belasten. Die gute Nachricht ist, man kann etwas dagegen tun. Oft helfen auch schon kleine Schritte, wie ein spontanes Gespräch im Alltag.
2: Entscheidend ist es, das Schweigen zu brechen und Hilfe anzunehmen.
3: Das Bundesfamilienministerium veranstaltet vom 22. bis zum 28. Juni die Aktionswoche »Gemeinsam was bewegen«. Überall in Deutschland laden Straßenfeste, Plauderbänke oder Spaziergänge dazu ein, die soziale Fitness zu trainieren. Nutzen Sie diese Woche, um wieder mit anderen Menschen in Kontakt zu kommen.
2: Alle Infos unter kompetenznetz-einsamkeit.de.
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0: Michael Jackson und der Earth Song. Im Antenne Supermix. Wir haben es kurz vor 12. Das heißt, wir checken ganz schnell die Temperaturen im Antenne-Land. Noch ist es ziemlich unschön draußen bei uns. Aktuell gibt es 19 Grad. Bei euch in Essingen 21 Grad immerhin. In Willigheim-Ingenheim 21 Grad. Auch bei euch in Speyerdorf. Mehr Wetter dann direkt nach den Nachrichten.
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2: Ich bin Dirk Zeitler. Bundeskanzler Friedrich Merz hat Donald Trump beim G7-Gipfel mit einem Geburtstagsgeschenk passend zur Fußball-WM überrascht. Der CDU-Chef überreichte dem US-Präsidenten ein Trikot in den Farben der deutschen Fußballnationalmannschaft. Spielername Trump, Nummer 47. Der Republikaner ist der 47. Präsident der Vereinigten Staaten. Am Sonntag feierte er seinen 80. Geburtstag. In Berlin nimmt heute das Zentrum zur Abwehr hybrider Bedrohungen die Arbeit auf. Mit dem neuen Zentrum sollen Kampagnen und Attacken von Staaten wie Russland frühzeitig erkannt werden. So können die Sicherheitsbehörden von Bund und Ländern hybride Angriffe künftig besser kontern.
3: Das neue Zentrum ist quasi eine Austauschplattform. Vertreter verschiedener Organisationen sollen hier in Zukunft regelmäßig zusammenkommen. Dazu gehören zum Beispiel die Nachrichtendienste, die Polizeibehörden von Bund und Ländern und das Bundesamt für Sicherheit in der Informationstechnik. So sollen sie hybride Angriffe früh genug erkennen und im besten Fall verhindern. Gemeint sind damit Angriffe, die militärische, wirtschaftliche, geheimdienstliche und propagandistische Mittel kombinieren, also zum Beispiel Cyberattacken und die Beeinflussung der öffentlichen Meinung, besonders vor Wahlen. Fiona Reinhardt, Nachrichtenredaktion.
2: Deutschland wächst nicht mehr. Die Bevölkerungszahl sank zum Jahresende auf 83,5 Millionen Menschen. Das waren laut Statistischem Bundesamt 0,1% weniger als im Jahr zuvor. Seit 2011 war die Bevölkerung mit Ausnahme des Corona-Jahres 2020 kontinuierlich gewachsen.
4: Der Grund liegt auf der Hand. Es gibt einfach mehr Sterbefälle als Geburten bei uns. Außerdem sind relativ viele Menschen weggezogen aus Deutschland im vergangenen Jahr. Deutlich weniger als noch zuvor sind zu uns gekommen. Auch die ausländische Bevölkerung, die wächst kaum. Nur eine einzige Gruppe, die legt zu, die Älteren. Und auch drei Bundesländer crashen den Trend. Berlin, Hamburg und Bremen melden nämlich ein kleines Bevölkerungsplus. Claudia Wächter, Nachrichtenredaktion.
2: Der letzte Transport mit radioaktiven Abfällen aus der Aufarbeitungsanlage Sellafield in Großbritannien hat Deutschland erreicht. Das Schiff traf mit den letzten 7 Castor-Behältern am Morgen in Brunsbüttel ein. Die Behälter sollen voraussichtlich morgen in das Zwischenlager des stillgelegten Kernkraftwerks Brockdorf transportiert werden.
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5: Mit Maja Wendland, einen schönen Dienstag. Der Lkw-Hersteller Daimler Truck gründet eine neue Marke, Daimler Truck Defense, für Militärfahrzeuge. Damit baut das Unternehmen sein Rüstungsgeschäft aus. Am Standort Wörth sollen laut SWR dafür mehr als 100 neue Arbeitsplätze entstehen. Bis 2028 will der Konzern im Verteidigungsgeschäft einen Umsatz von 1 Milliarde Euro erreichen. In Hasloch hat sich am Samstag ein bislang unbekannter Mann vor 2 9-jährigen Mädchen entblößt. Der Vorfall hat sich laut Polizei am Nachmittag in der Kirchgasse ereignet. Die Mädchen sind weggelaufen und unverletzt geblieben. Die Polizei sucht nun nach Hinweisen.
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0: Grau und durchwachsen ist der bisherige Dienstag für uns. Auch Niederschläge sind immer mal wieder möglich, bis jetzt zumindest. Nach der Mittagspause wird es dann schon deutlich besser. Im frühen Nachmittag ab 14 Uhr, da verschwinden die Wolken und die Sonne kommt ein wenig raus. Bis zu 26 Grad gibt es dann. Der restliche Dienstag wird dann eigentlich ganz schön. Morgen am Mittwoch dann ein ähnliches Bild. Bei bis zu 30 Grad gibt es auch immer mal wieder Sonne, aber eben noch viele Wolken am Himmel. Ab Donnerstag, da wird es dann auf einmal super sommerlich. Nur noch Sonne, bis zu 35 Grad. Und alles im Allem fast schon zu sommerliches Wetter.
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0: Auf den Straßen sieht es aktuell gut aus. Wir haben keine großen Meldungen für euch. Falls ihr noch irgendwas seht, Staus, Flitzer, Blitzer oder mehr, dann klingelt unbedingt durch bei uns unter der 06341 948 948. Gute Fahrt euch.
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0: und Frederik Stübing. So, und wir haben gleich noch was für euch, denn morgen gibt es hier bei uns in Landau ein richtiges Star-Aufeinandertreffen. Die Stars und Sternchen der Sportwelt, die finden zusammen, beziehungsweise ein Teil davon, die halt nicht gerade in den USA sind. Gleich auf jeden Fall mehr, was in Landau los ist, nach zwei Songs.

0: Bryan Adams und Heaven. Im Antenne Supermix. 12 vor 12 haben wir es. Und morgen ist ein ganz, ganz großer Tag hier für uns alle in Landau und Neustadt. Denn ihr habt die Möglichkeit, einmal eure Idole live zu sehen. Ich glaube, den Traum haben vor allem zu WM-Zeiten richtig viele. Die Fußballer sind jetzt halt nur mal alle in den USA. Aber die Eishockey-Stars der Adler Mannheim, die sind auch noch da, eh schon in der Nähe. Und morgen für alle Fans aus Landau und Neustadt hier live vor Ort im Schulzentrum Ost in Landau. Es gibt nämlich ein Benefizspiel gegen den IHC Landau. Bei mir ist Leon Hülsenbeck vom Verein. Wie ist das denn eigentlich zustande gekommen?
1: Also es ist mittlerweile schon das 5. Benefizspiel gegen die Adler Mannheim. Und wir spielen dabei um den guten Zweck. Dabei splitten wir die Erlöse zu 50-50 zwischen dem Verein Adler helfen Menschen und unserem Hallenprojekt in Siebelding, wo wir die Tennishalle kaufen und umbauen wollen, in eine Multifunktionshalle für Tennis und Inline-Skater-Hockey.
0: Das klingt sehr cool, aber warum gibt es für euch denn eigentlich jetzt erst eine eigene Halle?
1: Also wir suchen schon seit längerem jetzt eine eigene Vereinsstätte und Trainings- und Spielstätte, weil wir in den letzten Jahren einfach oft zwischen verschiedenen Hallen in Landau wechseln mussten.
0: Das ist ja super nervig. Zum Glück zum Benefizspiel morgen. Auf wen können wir uns denn da so freuen?
1: Ja, der Kader dieses Jahr ist eigentlich so gut bestückt wie noch nie von den Adlern. Wir haben Vize-Weltmeister oder Olympiafahrer wie Justin Schütz und auch Leon Gawanke dabei, aber auch gestandene Spieler wie Tobias Forler, Yannick Proske, Maxi Heim, aber auch Talente wie Max Kaltsche, der erst letzte Saison mit 16 zum jüngsten DEL-Torschützen geworden ist, also die Eishockey-Profiliga. Genau, also wir haben richtig Lust, die Adler scheinbar auch. Also kommt alle vorbei.
0: So, das machen wir doch glatt. Morgen ab 17.30 Uhr könnt ihr euch Autogramme von euren Lieblingsspielern sichern. Um 19 Uhr geht dann das Spiel los, hier beim Schulzentrum Ost in Landau. Ich sag nur, gut Kick. Oder vielleicht eher, gut Schlag.

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1: Mit Maja Wendland, einen schönen Dienstag. Der Lkw-Hersteller Daimler Truck baut sein Rüstungsgeschäft aus. Dafür gründet Daimler eine neue Marke für Militärfahrzeuge, Daimler Truck Defense. Eine wichtige Rolle spielt dabei der Standort Wörth. Laut SWR sollen dort mehr als 100 neue Arbeitsplätze entstehen. Nach Unternehmensangaben investiert Daimler Truck außerdem mehrere 100 Millionen Euro in den Ausbau von Entwicklung, Produktion und Service. Bis 2028 will der Konzern im Verteidigungsgeschäft einen Umsatz von 1 Milliarde Euro erreichen. In Haslach hat sich am Samstag ein bislang unbekannter Mann vor 2 9-jährigen Mädchen entblößt. Der Vorfall hat sich gegen 17 Uhr in der Kirchgasse ereignet. Nach Angaben der Polizei hat der Mann die Kinder zunächst angesprochen. Anschließend hat er sich vor ihnen entblößt und sie aufgefordert, ihm zu helfen. Die beiden Mädchen sind sofort weggelaufen. Verletzt wurde niemand. Der Täter ist etwa 45 Jahre alt. Die Polizei hat die Ermittlungen aufgenommen und sucht nun nach dem Täter. In Kandel hat es letzte Woche eine Gasexplosion gegeben. Nach Angaben der Polizei hat eine Frau zuvor ein Gaskochfeld in einem Hinterhof betrieben. Durch die Explosion sind die Frau und ihr 11-jähriger Sohn leicht verletzt worden. An dem Gebäude ist ein Schaden von rund 5.000 Euro entstanden. Die Kriminalpolizei Landau hat die Ermittlungen aufgenommen. In Speyer wird der alte Radweg in der Burgstraße zurückgebaut. Grund sind starke Schäden durch die Wurzeln von Platanen. Eine Sanierung würde die Bäume gefährden, deshalb wird der Radweg künftig auf der Fahrbahn verlaufen. Laut Stadt wurden unter der Schneckennudelbrücke die Bordsteine bereits abgesenkt. Die Arbeiten dauern weiter an. Und das Beste kommt zum Schluss. Das Landauer Ferienprogramm der Jugendförderung stößt auf großes Interesse. Von den rund 1000 verfügbaren Plätzen sind rund 800 bereits ausgebucht. Herzlichen Glückwunsch.
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2: Bis jetzt kann man leider nicht allzu viele positive Sachen sagen über den Wetterdienstag. Es ist noch ziemlich grau und es bleibt auch noch ein wenig grau, aber ab frühem Nachmittag, da kommt die Sonne endlich mal ein bisschen raus. Es wird schöner bei bis zu 27 Grad, dann auch echt temperaturlich voll angenehm. Morgen dann nochmal eine Steigerung bis zu 30 Grad. Auch hier zwar noch einige Wolken, aber auch Sonne mit im Mix dabei. Der Donnerstag, der wird dann absurd warm und sonnig. 35 Grad Sonne den ganzen Tag. Am Wochenende dann bis zu 38. Ach du Gott.
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2: Auf den Straßen sieht es aktuell gut aus bei uns. Momentan keine wirklichen Meldungen. Falls ihr noch irgendwas seht, Staus, Blitzer oder mehr, dann unbedingt durchfunken. 06341 948 948. Gute Fahrt.
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2: Und Frederik Schübing. Kurz nach 12:30 haben wir es und gleich gibt es noch ein richtig schönes Thema für euch, nämlich es geht um Marmelade. Jetzt zur Mittagspause schön ein Aufschmieren. Aber die Marmelade darf oder durfte bis vor kurzem vielerorts gar nicht Marmelade heißen. Ganz kurioses Gesetz, was es da gab. Jetzt nicht mehr. Was es damit auf sich hat, sprechen wir einfach gleich drüber.

0: Egal ob Frühstück oder jetzt um, ja, 12.41 Uhr, vielleicht auch zur Mittagspause. Die Marmelade, die darf nicht fehlen. Egal ob in Landau, Neustadt oder sonst irgendwo auf dem Tisch, ist sie immer mit dabei. Aber was sagt ihr? Was sagst du? Marmelade oder Konfitüre?
1: Ich sag Marmelade.
0: Keiner sagt Konfitüre, oder? Sorry. Aber bis vor kurzem gab es ja irgendwelche komischen, wilden gesetzlichen Regeln. Seit gestern darf das ganze Thema jetzt wieder entspannter betrachtet werden. Was ist da los, Ella? Du hast ein bisschen Marmeladenahnung.
1: Ich bin Marmeladenexpertin. Also, das war in den letzten Jahren sehr umstritten, das Thema um die Marmelade. Also Marmelade, die aus Früchten wie Erdbeeren oder Aprikose besteht, müsste eigentlich Konfitüre genannt werden. Nur Produkte, die aus Zitrusfrüchten, also Orangen, Zitronen, hergestellt wurden, die dürfen als Marmelade bezeichnet werden.
0: Sau komisch. Ja. Interessant auf jeden Fall. Aber warum durfte man denn eigentlich nicht mehr Marmelade sagen? Also wer war schuld?
1: Das kommt natürlich von den Engländern. Dort wird Marmelade, natürlich. Dort wird Marmelade nämlich traditionell aus Zitrusfrüchten hergestellt. Mit dem Eintritt in die EU haben sie dann auch das Gesetz durchgesetzt, dass Marmelade auch nur so genannt werden darf, wenn sie auch ausschließlich aus Zitrusfrüchten besteht.
0: Warum auch immer? Aber warum denn jetzt wiederum nicht mehr?
1: Also ja, es ist schon ein bisschen her, der Brexit. Durch die Briten haben sie uns ja verlassen. Und im Endeffekt haben sie dadurch auch die strengen Marmeladeregeln. Langsam aber sicher wurden sie gelockert. Und seit Montag, also seit gestern, darf der süße Erdbeer- und Aprikosenaufstrich jetzt auch wieder in Deutschland offiziell Marmelade heißen.
0: Da bin ich ja beruhigt. Also endlich wieder legally Marmelade essen. Also, aber ganz egal, ob Konfitüre, Marmelade oder Zuckerpampe am Ende. Schmeckt es ja zum Glück einfach immer gleich gut.
1: Yes.

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0: Depeche Mode, Android of Silence. Hier am Antenne Supermix. Kurz vor 12 wollte ich schon sagen. Kurz vor 1 haben wir es. Mittagspause gleich rum. Wir checken trotzdem mal schnell die Temperaturen. Es ist eigentlich ganz mild draußen mittlerweile. Fast schon angenehm, könnte man meinen. 22 Grad aktuell bei euch in Neustadt. 21 Grad gibt es in Kinderingen. 21 Grad ebenfalls in Wörth. Mehr Wetter dann direkt nach den Antenne-Nachrichten.
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2: Ich bin Dirk Zeitler. Im Beisein von Vertretern mehrerer Sicherheitsbehörden hat Bundesinnenminister Dobrindt ein gemeinsames Zentrum von Bund und Ländern zur Abwehr hybrider Bedrohungen eröffnet. Dort werden künftig Beamte aus Polizeibehörden, den Nachrichtendiensten und weiteren Behörden regelmäßig Erkenntnisse austauschen, auch um gegebenenfalls schnell Abwehrmaßnahmen ergreifen zu können. Die hybriden Bedrohungen würden ständig wachsen, sagte Dobrindt.
3: Fremde Mächte, sie attackieren uns mit Spionage, Sabotage, Cyberangriffen, Desinformationskampagnen.
2: Gleichzeitig kündigte der Minister einen baldigen Kabinettsbeschluss zu den geplanten zusätzlichen Befugnissen für den Bundesnachrichtendienst und das Bundesamt für Verfassungsschutz an. Bundeskanzler Friedrich Merz hatte Donald Trump beim G7-Gipfel mit einem Geburtstagsgeschenk passend zur Fußball-WM überrascht. Merz überreichte dem US-Präsidenten ein Trikot in den Farben der deutschen Nationalmannschaft. Spielername Trump, Nummer 47. Der Republikaner ist der 47. Präsident der Vereinigten Staaten. Am Sonntag feierte er seinen 80. Geburtstag. Die Produktion von Batterien ist in Deutschland auf Rekordniveau gestiegen. 2025 stieg die Herstellung um 11% auf gut 8 Milliarden Euro. Das teilte der Verband der Elektro- und Digitalindustrie mit. Hauptgrund für den Anstieg ist die stark gestiegene Produktion von E-Autos.
4: Auch in diesem Jahr dürfte der Batteriemarkt weiter wachsen, heißt es, angetrieben von der stark gestiegenen Produktion von E-Autos und der hohen Nachfrage im Speichermarkt. Aber die Elektroindustrie warnt, besonders im Bereich der Lithium-Ionen-Batterien sei Deutschland noch zu abhängig von Asien. China bleibe hier Hauptlieferant. Gerade mit Blick auf kritische Sektoren wie Verteidigung und Rechenzentren sei das problematisch. Fiona Reinhardt, Nachrichtenredaktion.
2: Das Bundesdigitalministerium stellt eine KI-Software zur Verfügung, die Verwaltungsverfahren in Ländern und Kommunen deutlich beschleunigen soll. Die Lösung stehe ab sofort bereit, teilte das Ministerium in Berlin mit. Umfangreiche Anträge, Planungs- und Genehmigungsverfahren sollen damit schneller bearbeitet werden können. Digitalminister Wildberger spricht von einem wichtigen Beitrag zur Staatsmodernisierung.
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5: Mit Maja Wendland, einen schönen Dienstag. In Annweiler gibt es aktuell ein lokales Rattenproblem. Besonders betroffen ist die Elisabethenstraße. Als Ursachen nennen die Verbandsgemeindewerke Müll auf einem Privatgrundstück und das Füttern der Tiere. Die Stadt hat deshalb eine Schädlingsbekämpfungsfirma beauftragt. In Neustadt-Hambach hat ein Unbekannter einen Freigängerkater mit einer Luftdruckwaffe angeschossen. Das Geschoss ist laut Polizei bei einer Untersuchung entdeckt und operativ entfernt worden. Der Vorfall selbst hat sich bereits vor einem Monat ereignet. Die Polizei ermittelt.
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0: Grau und unbeständig ist der bisherige Dienstag, aber sonnig und angenehm wird es heute noch ab Nachmittag, so in einer bis zwei Stunden. Da kommt endlich mal ein bisschen die Sonne raus. Es wird ganz angenehm, bei bis zu 26, örtlich 27 Grad. Auch die Wolken halten sich eher im Hintergrund. Morgen ähnliches Bild, auch wärmere Temperaturen. Trocken soll es auch bleiben, bei bis zu 30 Grad sind aber trotzdem einige Wolken noch am Himmel zu sehen. Ab Donnerstag wird es dann wirklich übersommerlich. Nur noch ganz wenige Wolken, bis zu 35 Grad und extrem viel Sonne. Das ist fast schon Sahara-Wetter.
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0: Zur Mittagszeit ist auf den Straßen nicht wirklich was los im Antenne-Land. Ihr kommt aktuell gut durch. Gute Fahrt euch.
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0: Und Frederik Stübing. Und gleich schauen wir noch einmal auf die WM. Ich habe den WM-Faktencheck für euch mit im Koffer. Über der Antenne halten wir euch up to date zu allen wilden WM-News, auch abgesehen von Deutschland natürlich. In zwei Songs gibt's mehr.

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1: In Landau und Neustadt geht eine schwere Grippe um. Das WM-Fieber. Spätestens nach dem 7:1 der deutschen Mannschaft gibt es kaum noch ein anderes Gesprächsthema. Aber auch bei den anderen Nationen geht es so richtig rund. So zum Beispiel bei den Tunesiern. Mit einer 1:5 Niederlage gegen Schweden sind die Afrikaner in ihre Gruppe F gestartet. Und das Ergebnis könnte sich in die WM-Geschichtsbücher eintragen. Laut Medienberichten wollen die Tunesier nach dem katastrophalen ersten Spiel ihren Trainer im laufenden Turnier feuern. Das ist in der WM-Geschichte erst 3-mal passiert. Kurioserweise waren alle 3 Fälle bei der WM 1998. Damals auch schon dabei Tunesien. Direkt nach einem Spiel wurde dabei aber noch nie ein Trainer entlassen. David schreibt Tunesien wohl unschöne WM-Geschichte. Habt ihr Bock auf mehr WM-Facts? Dann gibt es bei uns...
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1: Mit Maja Wendland, einen schönen Dienstag. In Annweiler gibt es aktuell ein lokales Rattenproblem. Besonders betroffen ist der Bereich der Elisabethenstraße. Dort haben die Verbandsgemeindewerke eine deutlich erhöhte Rattenaktivität festgestellt. Als Ursachen gelten ein Müllproblem auf einem Privatgrundstück sowie das Füttern der Tiere. Nach Angaben der Verbandsgemeinde konzentriert sich der Befall auf einzelne Straßen und Grundstücke und ist nicht flächendeckend. Die Stadt hat deshalb die Firma Betra mit der oberirdischen Rattenbekämpfung beauftragt. Dafür werden rund 8.000 Euro investiert. Zusätzlich sollen im Herbst 2026 in der gesamten Verbandsgemeinde weitere Köder ausgelegt werden. In Neustadt-Hambach hat ein Unbekannter einen Freigängerkater mit einer Luftdruckwaffe angeschossen. Der Vorfall hat sich bereits vor einem Monat ereignet. Erst nach einer späteren Röntgenuntersuchung haben Tierärzte dann ein Diabolo-Geschoss im Bereich der Wirbelsäule entdeckt. Dieses hat in einer Operation entfernt werden müssen. Die Polizei hat nun Ermittlungen wegen eines Verstoßes gegen das Tierschutzgesetz aufgenommen. Die Stadt Landau zieht eine positive Bilanz zum Kreisverkehr am alten Messplatz. Der Verkehr fließt laut Rheinpfalz besser als zuvor. Inzwischen ist auch eine neue Ausfahrt freigegeben worden. Die Stadt beobachtet die Auswirkungen der neuen Verkehrsführung weiter. Später soll über einen dauerhaften Ausbau entschieden werden. Der Mobilfunkanbieter Vodafone hat gestern mit Modernisierungsarbeiten an einer Mobilfunkstation in St. Martin begonnen. Laut Vodafone Deutschland dauern die Arbeiten voraussichtlich bis Ende nächste Woche an. Während dieser Zeit kann es zu Einschränkungen beim Mobilfunkempfang kommen. Vodafone erweitert den Standort mit zusätzlicher Technik und will so die Netzkapazität vor Ort verbessern. Notrufe sind von den Arbeiten nicht betroffen. Und das Beste kommt zum Schluss. Im Landkreis SUW sind diese Woche 67 neue deutsche Staatsbürger eingebürgert worden. Musikalisch begleitet wurde die Feierlichkeit mit Klavier und Geige. Herzlichen Glückwunsch.
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2: Noch ist es ziemlich grau im Antenneland, aber wir geloben Besserung. Heute am Dienstag soll es nämlich vor allem gegen Nachmittag noch ganz angenehm werden. Bis zu 27 Grad und Sonne, das ist doch eine schöne Aussicht. Morgen wird es dann noch ein Ticken schöner, bis zu 30 Grad hier. Zwar immer noch ein paar Wölkchen am Himmel, aber immer wieder mit schönen Sonnenpassagen zwischendrin. Donnerstag wird es dann super sommerlich. 35 Grad und ausschließlich Sonne. Das ist ja fast schon wieder zu viel Sommer.
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2: Auf den Straßen aktuell bei uns nichts los. Ich habe nicht wirklich was zu meckern. Falls ihr noch irgendwas seht, Staus, Flitzerblitzer oder mehr, dann meldet euch natürlich gerne bei uns. 06341 94 8 94 8. Sonst euch eine gute Fahrt. Kommt gut durch.
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2: Und Frederik Stübing. Megan Trainor mit All About That Bass gibt's gleich für euch im Antenne Supermix. Ava Max mit Spot a Fake davor noch hier bei uns um kurz nach 13:30. Schönen Dienstag.

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1: Frische Luft, Bewegung und gemeinsam durch den Pfälzerwald spazieren, das könnt ihr morgen früh bei der Kurzwanderung zum Waldhaus Gommersheim. Um 8.45 Uhr geht's los, dazu einfach zur Bushaltestelle am Franzplatz in Maikammer kommen. Es erwartet euch eine entspannte Strecke ohne Steigung von ca. 7 Kilometern und eine gemütliche Hüttenpause mit pfälzischen Leckereien. Ihr braucht euch nicht vorher anmelden, kommt einfach mit und sammelt ein paar Schritte.

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0: Doci und Anxiety, Martine Supermix. Kurz vor 2, wir checken die Temperaturen und immer eine Lunch.
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0: 22 Grad, schwüle 22 Grad besser gesagt, gibt es aktuell in Hochstadt. 22 Grad ebenfalls in Billigheim-Ingenheim. Bei euch in Speyer sind sogar ganze 23. Mehr Wetter gleich noch.
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3: Ich bin Thiele Klimach. Das Europaparlament hat die Umsetzung des umstrittenen Zollabkommens mit den USA gebilligt. Die Abgeordneten stimmten in Straßburg dafür, Zölle auf Industriegüter abzuschaffen und US-Agrarprodukten einen besseren Marktzugang zu gewähren. Zudem sollen die USA bis Jahresende Zölle auf Waschmaschinen und andere Produkte mit Stahlanteil auf höchstens 15% setzen. Wenn das nicht geschieht, will die EU solche Zölle prüfen. Beim Gipfel der 7 großen Industrienationen im französischen Evian ging es am Morgen um die künftige Unterstützung der Ukraine. Die Staats- und Regierungschefs unter anderem aus Deutschland, Frankreich und den USA tauschten sich mit ihrem Gast, dem ukrainischen Präsidenten Selenskyj, aus.
4: Selenskyj traf am Morgen hier in Evian ein und wurde von Präsident Macron zu einem separaten Gespräch empfangen, ehe es in die Beratungen in großer Runde ging. Dabei wurde mit Spannung erwartet, wie sich US-Präsident Trump zu den europäischen Forderungen äußert, stärker in die Verhandlungen mit Moskau einbezogen zu werden. Bislang blieb Europa bei direkten Gesprächen zu einem Frieden in der Ukraine außen vor. Die Hoffnung, bei einer diplomatischen Lösung des Konflikts voranzukommen, äußerte nicht nur Bundeskanzler Merz. Auch Trump zeigte sich optimistisch, was eine Verhandlungslösung angeht. Aus Evian, Michael Evers.
3: Der in 2 Wochen auslaufende Tankrabatt ist laut der Monopolkommission zu einem großen Teil, aber nicht vollständig, bei den Verbrauchern angekommen. In einer ersten Bilanz schätzt das unabhängige Beratergremium der Bundesregierung, dass von den fast 17 Cent pro Liter je nach Kraftstoff zwischen 15 und 16 Cent weitergegeben wurden.
5: Unterm Strich bedeutet das, bis zu 200 Millionen Euro kommen nicht bei uns Verbrauchern an. Vor allem wer Diesel tankt, hat das Nachsehen. Da fiel der Preisrückgang durch den Tankrabatt niedriger aus als bei Superbenzin. Auffällig auch, vor allem im Norden und Westen des Landes wurde die Steuersenkung am meisten weitergegeben. Heißt für die Experten, nicht auf allen Ebenen funktioniert der Wettbewerb. Ende des Monats läuft der Tankrabatt aus. Claudia Wächter, Nachrichtenredaktion.
3: Damit nicht jede Sicherheitsbehörde alleine vor sich hin werkelt, soll der Austausch zu drohenden und akuten hybriden Angriffen intensiviert werden. Dazu wurde heute ein gemeinsames Zentrum von Bund und Ländern zur Abwehr hybrider Bedrohungen eröffnet. Dort werden künftig Beamte aus Polizeibehörden, den Nachrichtendiensten und weiterer Behörden regelmäßig Erkenntnisse austauschen.
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6: Mit Maja Wendland, einen schönen Dienstag. In Neustadt-Hambach hat ein Unbekannter einen Freigängerkater mit einer Luftdruckwaffe angeschossen. Das Geschoss ist laut Polizei bei einer Untersuchung entdeckt und operativ entfernt worden. Der Vorfall selbst hat sich bereits vor einem Monat ereignet. Die Polizei ermittelt. In Annweiler gibt es aktuell ein lokales Rattenproblem. Besonders betroffen ist die Elisabethenstraße. Als Ursachen nennen die Verbandsgemeindewerke Müll auf einem Privatgrundstück und das Füttern der Tiere. Die Stadt hat deshalb eine Schädlingsbekämpfungsfirma beauftragt.
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0: Noch ist der Dienstag ziemlich grau und unfreundlich, aber wir haben im Antenne-Wettertrend noch eine kleine Besserung im Programm. Unter anderem Sonne ab 15 Uhr zum Beispiel. Da ziehen sich die Wolken dann doch stärker zurück und die Sonne kommt endlich raus. Bei bis zu 27 Grad wird es auch so noch ein Stück angenehmer. Morgen sehr ähnliches Bild, da sogar bis zu 30 Grad, aber noch ziemlich stark bewölkt teilweise. Am Donnerstag wird es dann super sonnig und super warm, bis zu 35 Grad und fast ausschließlich Sonne am Himmel, also Sommer. Mehr geht nicht.
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0: Auf den Straßen wird aktuell auch nicht wirklich mehr gehen. Also nicht was Verkehr angeht, sondern was Meldungen angeht. Wir haben nämlich keine. Alles bestens. Ihr kommt gut durch. Gute Fahrt.
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0: Und mit Frederik Stübing. Alphaville mit Big in Japan gibt's gleich für euch im Antenne Supermix. Leonie mit Don't Worry haben wir unter anderem auch noch. 4 nach 2. Euch einen schönen Dienstag.

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1: 16. Juni 2017. Axwell Ingrosso steigen mit More Than You Know in die Charts ein. Als More Than You Know zum ersten Mal über die Bühne rollt, ist es 2015. Coachella, kalifornische Wüste, Festival-Euphorie. Axwell und Ingrosso stehen oben am Pult, doch sie rücken für einen Moment zur Seite. Die Bühne gehört Vargas and Lagola, zwei Schweden, die nicht fürs Rampenlicht geboren sind, sondern für die leisen Töne im Hintergrund. Der Song, den sie präsentieren, ist noch nicht fertig, nur ein Bruchstück, eine Idee. Aber sie bleibt hängen. Dann Funkstille. More Than You Know verschwindet aus den Sets. Kein Release, kein Hype. Es dauert 2 Jahre, bis der Track zurückkehrt. Und diesmal ist er komplett. Christopher Vogelmark singt. Salem Al-Fakir und Vincent Pontare liefern die Backings. Axwell und Ingrosso basteln am Arrangement, mischen, feilen und polieren. An keinem geringeren Ort als in den legendären Abbey Road Studios. Und plötzlich passt alles. More Than You Know wird zum Hit, zur Hymne, zum Sommer-Soundtrack. Ein Song, der langsam wächst und dann umso stärker hängen bleibt.

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2: Mit Maja Wendland, einen schönen Dienstag. In Neustadt-Hambach hat ein Unbekannter einen Freigängerkater mit einer Luftdruckwaffe angeschossen. Der Vorfall hat sich bereits vor einem Monat ereignet. Erst nach einer späteren Röntgenuntersuchung haben Tierärzte dann ein Diabolo-Geschoss im Bereich der Wirbelsäule entdeckt. Dieses hat in einer Operation entfernt werden müssen. Die Polizei hat nun Ermittlungen wegen eines Verstoßes gegen das Tierschutzgesetz aufgenommen. In Annweiler gibt es aktuell ein lokales Rattenproblem. Besonders betroffen ist der Bereich der Elisabethenstraße. Dort haben die Verbandsgemeindewerke eine deutlich erhöhte Rattenaktivität festgestellt. Als Ursachen gelten ein Müllproblem auf einem Privatgrundstück sowie das Füttern der Tiere. Nach Angaben der Verbandsgemeinde konzentriert sich der Befall auf einzelne Straßen und Grundstücke und ist nicht flächendeckend. Die Stadt hat deshalb die Firma Betra mit der oberirdischen Rattenbekämpfung beauftragt. Dafür werden rund 8.000 Euro investiert. Zusätzlich sollen im Herbst 2026 in der gesamten Verbandsgemeinde weitere Köder ausgelegt werden. Der Mobilfunkanbieter Vodafone hat gestern mit Modernisierungsarbeiten an einer Mobilfunkstation in St. Martin begonnen. Laut Vodafone Deutschland dauern die Arbeiten voraussichtlich bis Ende nächste Woche an. Während dieser Zeit kann es zu Einschränkungen beim Mobilfunkempfang kommen. Vodafone erweitert den Standort mit zusätzlicher Technik und will so die Netzkapazität vor Ort verbessern. Notrufe sind von den Arbeiten nicht betroffen. Die Stadt Landau zieht eine positive Bilanz zum Kreisverkehr am alten Messplatz. Der Verkehr fließt laut Rheinpfalz besser als zuvor. Inzwischen ist auch eine neue Ausfahrt freigegeben worden. Die Stadt beobachtet die Auswirkungen der neuen Verkehrsführung weiter. Später soll über einen dauerhaften Ausbau entschieden werden. Und das Beste kommt zum Schluss. Nächsten Montag findet in Speyer eine gemeinsame Begehung zur Verbesserung des Fußverkehrs statt. Im Rahmen des Fußverkehrscheck 2026 kann jeder kommen und helfen, die Stadt etwas sicherer zu machen. Gerne mehr davon.
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3: Grau und unangenehm, so zeigt sich der Dienstag bis jetzt. Aber wir bekommen auch noch die Wetterschokoladenseite zu sehen, nämlich so in einer halben bis dreiviertel Stunde. Da ziehen die Wolken ein wenig beiseite und machen Platz für die Sonne. Davor kann es ein bisschen regnen, ab dann wird es aber richtig schön. Die Sonne kommt raus, die Temperaturen steigen auf bis zu 27 Grad. Und wir können den Dienstagfeierabend nochmal richtig genießen. Morgen ähnliches Bild, sogar bis zu 30 Grad. Aber auch hier noch einige Wolken mit dabei. Ab Donnerstag wird es dann wirklich super sonnig und vor allem auch super warm. 35 Grad, kaum Wolken, kein Regen. Das ist wirklich Hochsommerwetter.
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3: Auf den Straßen heute nach wie vor nichts los. Falls ihr noch irgendwelche Meldungen habt, Staus, Blitzer, Blitzer oder mehr, dann geht natürlich eine Runde petzen bei uns unter der 06341 94 8 94 8, die Nummer für Verkehrskummer. Gute Fahrt euch.
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3: Und mit Frederik Schübing. Olivia Dean mit So Easy to Fall in Love gleich für euch im Antenne Supermix. Da fahren wir Ella Henderson noch mit dem Ghost. Schönen Dienstagnachmittag.

0: So klingen wir am Dienstagnachmittag.
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0: Es gibt Marken, die sind mehr als nur ein Produkt. 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
2: Julius Maggi startete nicht mit der heute bekannten Würzflasche, sondern mit sogenannten Leguminosensuppen, also Produkten auf Basis von Hülsenfrüchten. 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
1: 14.59 Uhr, wir sprechen über unsere Temperaturen hier bei uns in der Region.
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1: 25 Grad in Landau, 24 Grad in Neustadt und 25 Grad in Speyer. Gleich noch mehr zum Wetter, jetzt kommen hier für euch aber erstmal die Nachrichten.
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4: Ich bin Tine Klimach. Nach jahrelangem Ringen ist der nächste Schritt im Handelsstreit zwischen der EU und den USA gemacht. Das Europaparlament hat das umstrittene Zollabkommen gebilligt. Allerdings knüpfen die Abgeordneten ihre Zustimmung an klare Bedingungen.
5: Das EU-Parlament hatte die Zustimmung zum Handelsdeal mit den USA verzögert, denn zwischenzeitlich hatte US-Präsident Trump wieder höhere Zölle als vereinbart angekündigt. Das Parlament knüpfte sein Ja also an zwei Bedingungen. Erstens können die Vereinbarungen wieder ausgesetzt werden, falls neue US-Erhöhungen kommen. Und zweitens solle Trump Zölle auf Waschmaschinen und Produkte mit Stahlanteil auf 15% reduzieren. Falls nicht, will die EU ebenfalls solche Zölle prüfen. Insgesamt geht es hier um 30% des weltweiten Handels. Aus Brüssel, Dieter Ebeling.
4: Eine weitere Verhandlungsrunde zwischen den USA und dem Iran soll direkt nach der Unterzeichnung des verhandelten Rahmenabkommens am Freitag in der Schweiz beginnen. Diese weiteren Gespräche sollen innerhalb von 60 Tagen abgeschlossen werden, sagt Irans Außenminister Araghchi nach Angaben der Nachrichtenagentur Tasnim. Ein Ende des Kriegs schließe außerdem ein Ende der israelischen Besetzung von Gebieten im Libanon mit ein, sagte Araghchi weiter. Trotz der zunehmenden Verbreitung von Selbstbedienungskassen zieht die deutliche Mehrheit klassische Kassen mit Personal vor. Laut einer Umfrage des Marktforschungsinstituts Kantar stellen sich 67% lieber an, als selbst zu scannen.
6: Die meisten Befragten bevorzugen die klassischen Kassen, weil sie lieber mit Menschen als mit Maschinen zu tun haben. 40% stellen sich aus Gewohnheit an und fast genauso viele zahlen lieber mit Bargeld, was an den meisten Kassen mit Selbstscanner nicht möglich ist. Bei jungen Menschen sind die Kassen zum Selberscannen allerdings durchaus beliebt. Sie sagen, hier habe ich weniger Zeitdruck, kürzere Wartezeiten und hier kann ich besser sehen, dass die Preise und Anzahl der Produkte korrekt erfasst werden. Aus Berlin, Uli Reitinger.
4: Kanzler Friedrich Merz hat Donald Trump beim G7-Gipfel mit einem Geburtstagsgeschenk passend zur Fußball-Weltmeisterschaft überrascht. Merz überreichte dem US-Präsidenten ein Trikot in den Farben der deutschen Fußballnationalmannschaft. Spielername Trump, Nummer 47. Der Republikaner ist der 47. Präsident der USA. Am Sonntag feierte er seinen 80. Geburtstag.
3: Und jetzt noch mehr Informationen aus unserer Region.
7: Mit Maja Wendland, einen schönen Dienstag. In Annweiler gibt es aktuell ein lokales Rattenproblem. Besonders betroffen ist die Elisabethenstraße. Als Ursachen nennen die Verbandsgemeindewerke Müll auf einem Privatgrundstück und das Füttern der Tiere. Die Stadt hat deshalb eine Schädlingsbekämpfungsfirma beauftragt. In Neustadt-Hambach hat ein Unbekannter einen Freigängerkater mit einer Luftdruckwaffe angeschossen. Das Geschoss ist laut Polizei bei einer Untersuchung entdeckt und operativ entfernt worden. Der Vorfall selbst hat sich bereits vor einem Monat ereignet. Die Polizei ermittelt.
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1: Maxi-Werte heute von 27 Grad und wirklich ganz schön viel Sonnenschein heute. Von dem sehen wir jetzt leider gar nicht mal so viel. Also kommt auf jeden Fall ab und zu raus, aber auf jeden Fall auch ganz schön viele Wolken. Also darauf müssen wir uns jetzt hier am Dienstag einfach einstellen. Ansonsten sieht es aber die gesamte Woche wirklich bombastisch aus. Wir schauen erstmal aber auf den Mittwoch. Der wird sogar noch wärmer morgen. 30 Grad und Sonnenschein pur.
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1: Straßen sind frei. Ich wünsche euch eine gute Fahrt.
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1: Ja, und jetzt hier mit dem Antenne Supermix natürlich für die gute Laune mit BTS und Swim.

0: Egal ob beim Frühstück oder beim Abendbrot. Die Marmelade steht in Landau, Neustadt und der Region bei jedem auf dem Tisch. Aber was sagt ihr eigentlich? Marmelade oder Konfitüre? Ja, bis vor kurzem gab es dazu nämlich wilde gesetzliche Regeln. Aber seit gestern darf das ganze Thema wieder entspannter betrachtet werden. Warum das so kompliziert ist, verrät uns jetzt mein Kollege Freddy. Hallöchen.
1: Ja, hallo. Das Thema rund um die Marmelade war in den letzten Jahren etwas umstritten, kurioserweise, denn Marmeladen aus Früchten wie Erdbeere oder Aprikose mussten bis vor kurzem noch Konfitüre genannt werden. Nur Produkte, die aus Zitrusfrüchten hergestellt wurden, durften da als Marmelade bezeichnet werden.
0: Interessant, aber warum durfte man eigentlich nicht mehr Marmelade sagen?
1: Ja, tatsächlich kam der Wunsch damals von den Engländern. Dort wird Marmelade nämlich traditionell aus Zitrusfrüchten hergestellt, insbesondere Orangen. Mit dem Eintritt in die EU haben die dann durchgesetzt, dass Marmelade auch nur so genannt werden darf, wenn sie ausschließlich aus Zitrusfrüchten besteht.
0: Und warum wurde das jetzt wieder geändert?
1: Naja, mit dem Brexit haben uns die Briten im Stich gelassen und damit auch die strengen Marmeladenregeln. Die EU hat die Vorschriften schon vor 2 Jahren gelockert und seit Montag darf der süße Erdbeer- oder Aprikosenaufstrich jetzt auch wieder in Deutschland offiziell Marmelade heißen.
0: Dann bin ich ja mal beruhigt, aber ganz egal ob Konfitüre oder Marmelade, am Ende schmeckt sie ja zum Glück einfach immer gleich gut.

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1: Mit Maja Wendland, einen schönen Dienstag. In Annweiler gibt es aktuell ein lokales Rattenproblem. Besonders betroffen ist der Bereich der Elisabethenstraße. Dort haben die Verbandsgemeindewerke eine deutlich erhöhte Rattenaktivität festgestellt. Als Ursachen gelten ein Müllproblem auf einem Privatgrundstück sowie das Füttern der Tiere. Nach Angaben der Verbandsgemeinde konzentriert sich der Befall auf einzelne Straßen und Grundstücke und ist nicht flächendeckend. Die Stadt hat deshalb die Firma Betra mit der oberirdischen Rattenbekämpfung beauftragt. Dafür werden rund 8.000 Euro investiert. Zusätzlich sollen im Herbst 2026 in der gesamten Verbandsgemeinde weitere Köder ausgelegt werden. In Neustadt-Hambach hat ein Unbekannter einen Freigängerkater mit einer Luftdruckwaffe angeschossen. Der Vorfall hat sich bereits vor einem Monat ereignet. Erst nach einer späteren Röntgenuntersuchung haben Tierärzte dann ein Diabolo-Geschoss im Bereich der Wirbelsäule entdeckt. Dieses hat in einer Operation entfernt werden müssen. Die Polizei hat nun Ermittlungen wegen eines Verstoßes gegen das Tierschutzgesetz aufgenommen. Die Stadt Landau zieht eine positive Bilanz zum Kreisverkehr am alten Messplatz. Der Verkehr fließt laut Rheinpfalz besser als zuvor. Inzwischen ist auch eine neue Ausfahrt freigegeben worden. Die Stadt beobachtet die Auswirkungen der neuen Verkehrsführung weiter. Später soll über einen dauerhaften Ausbau entschieden werden. Der Mobilfunkanbieter Vodafone hat gestern mit Modernisierungsarbeiten an einer Mobilfunkstation in St. Martin begonnen. Laut Vodafone Deutschland dauern die Arbeiten voraussichtlich bis Ende nächste Woche an. Während dieser Zeit kann es zu Einschränkungen beim Mobilfunkempfang kommen. Vodafone erweitert den Standort mit zusätzlicher Technik und will so die Netzkapazität vor Ort verbessern. Notrufe sind von den Arbeiten nicht betroffen. Und das Beste kommt zum Schluss. Im Landkreis SUW sind diese Woche 67 neue deutsche Staatsbürger eingebürgert worden. Musikalisch begleitet wurde die Feierlichkeit mit Klavier und Geige. Herzlichen Glückwunsch.
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2: Maxi-Temperaturen heute von 27 Grad. Was toll klingt, sieht gar nicht mal so sonnig aus. Wir haben ganz schön viele Wolken hier heute unterwegs. Trotzdem aber sehr schwül draußen. Also denkt daran, ordentlich viel zu trinken. Und wir schauen auch schon mal auf den nächsten Tag, auf den Mittwoch. Der geht von den Temperaturen her auf jeden Fall auch nochmal gut nach oben. 30 Grad und Sonne pur.
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2: Straßen sind frei, ich wünsche euch eine gute Fahrt.
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2: Und dem Antenne Supermix für die sonnige innere Laune auf jeden Fall. Jetzt mit Taylor Swift und The Fate of Ophelia.

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1: Am Nachmittag bleibt es erst einmal bei einem mittleren DAX-Plus am deutschen Aktienmarkt. Der DAX steigt vorerst um 0,5% auf 25.009 Punkte. Damit hält sich der DAX knapp über der 25.000-Punkte-Marke. Die Ölpreise an den internationalen Märkten sind weiter gefallen und der vielbeachtete ZEW-Index der Konjunkturerwartungen ist im Juni überraschend deutlich geklettert. Das hat hier für positive Stimmung gesorgt. Es verbessern sich unter den 40 Standardwerten zunächst GEA, Siemens Energy und Rheinmetall. Bei den Verlierern leidet der Chemiehändler Brenntag unter einem negativen Analystenkommentar. Brenntag verliert rund 2%. Schwächer zeigen sich auch die Autoaktien. Der Euro liegt am Nachmittag bei einem Dollar 16 stabil. Aus Frankfurt, Klaus Wente.
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0: 15.59 Uhr am Dienstag. Wir sprechen über die Temperaturen.
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0: 25 Grad bei euch in Maikammer, 24 Grad in Zeiskamm und 25 Grad in Kandel. Gleich noch mehr zum Wetter. Jetzt kommen hier für euch aber erstmal die Nachrichten.
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3: Ich bin Philipp Liebach. Am Rande des G7-Gipfels könnte es ein weiteres Treffen zwischen US-Präsident Trump und dem ukrainischen Präsidenten Selenskyj geben. Trump kündigte Gespräche an und erneuerte zugleich seinen Appell an Russland, im Ukraine-Krieg zu einer Einigung zu kommen.
4: Das weitere Treffen zwischen Selenskyj und Trump wird als positives Zeichen gesehen. Zunächst nämlich gab es Sorge, welchen Kurs der US-Präsident im Ukraine-Krieg einschlägt und inwieweit er das von Russland angegriffene Land weiter unterstützt. Nach der Arbeitssitzung zur Ukraine hier in Evian aber zeigte sich auch EU-Kommissionspräsidentin von der Leyen optimistisch, dass in die Bemühungen um ein Ende des Kriegs neuer Schwung kommt. Das Blatt wende sich für die Ukraine, meinte sie. Es sei nun der Moment, die Unterstützung für das Land noch einmal deutlich zu verstärken. Aus Evian, Michael Evers.
3: Das Europaparlament hat den Weg für die Umsetzung des umstrittenen Zollabkommens mit den USA freigemacht. Die Abgeordneten stimmten in Straßburg dafür, Zölle auf US-Industriegüter abzuschaffen und US-Agrarprodukten einen besseren Marktzugang zu gewähren. Allerdings nur, wenn auch die USA ihre Verpflichtungen aus dem Abkommen vollständig umsetzen. In Berlin hat heute das Zentrum zur Abwehr hybrider Bedrohungen die Arbeit aufgenommen. Mit dem neuen Zentrum sollen Kampagnen und Attacken von Staaten wie Russland frühzeitig erkannt werden.
5: Vertreter verschiedener Organisationen sollen hier in Zukunft regelmäßig zusammenkommen. Dazu gehören zum Beispiel die Nachrichtendienste, die Polizeibehörden von Bund und Ländern und das Bundesamt für Sicherheit in der Informationstechnik. So sollen sie hybride Angriffe früh genug erkennen und im besten Fall verhindern. Gemeint sind damit Angriffe, die militärische, wirtschaftliche, geheimdienstliche und propagandistische Mittel kombinieren, also zum Beispiel Cyberattacken und die Beeinflussung der öffentlichen Meinung, besonders vor Wahlen. Fiona Reinhardt, Nachrichtenredaktion.
3: Wer in Deutschland ins kühle Nass springen will, kann das fast überall ohne Angst vor gesundheitsgefährdenden Bakterien tun. Pünktlich zur Badesaison bescheinigt ein Bericht der Europäischen Umweltagentur Europas Badegewässern überwiegend eine ausgezeichnete Wasserqualität. Es wurden dazu mehr als 22.000 Badestellen ausgewertet. Das Ergebnis? In der EU wiesen knapp 85% der Badestellen im vergangenen Jahr eine exzellente Wasserqualität auf. 96% erfüllten immerhin die EU-Mindeststandards.
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6: Mit Maja Wendland, einen schönen Dienstag. In Neustadt-Hambach hat ein Unbekannter einen Freigängerkater mit einer Luftdruckwaffe angeschossen. Das Geschoss ist laut Polizei bei einer Untersuchung entdeckt und operativ entfernt worden. Der Vorfall selbst hat sich bereits vor einem Monat ereignet. Die Polizei ermittelt. In Annweiler gibt es aktuell ein lokales Rattenproblem. Besonders betroffen ist die Elisabethenstraße. Als Ursachen nennen die Verbandsgemeindewerke Müll auf einem Privatgrundstück und das Füttern der Tiere. Die Stadt hat deshalb eine Schädlingsbekämpfungsfirma beauftragt.
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0: Gute Temperaturen heute, Maxiwerte von 27 Grad. Ansonsten, die Sonne will nicht so ganz rauskommen. Es sind eher graue, dichte Wolken, die das ganze Wetter auch so ein bisschen trist machen und Kopfschmerzwetter. Also auf jeden Fall daran denken, gut zu trinken. Ansonsten sieht es aber heute noch ganz gut und vor allem recht trocken aus. Erst dann gegen späten Abendstunden kommt noch mal ein leichter Nieselregen runter. Aber auch alles nicht so schlimm, denn der Morgen, der wird richtig gut. Der Mittwoch, 30 Grad und Sonne. Pur.
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0: Oh, nach wie vor wirklich alles frei auf den Straßen. Ich wünsche euch eine gute Fahrt.
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0: Und mit dem Antenne Supermix jetzt zwei Songs und dann sprechen wir mal ein bisschen über das Wetter, auf was wir uns so einstellen müssen jetzt hier am Wochenende.

0: Die Temperaturen steigen, die Eisdielen freuen sich und in Landau und Neustadt werden schon die ersten Sommerpläne geschmiedet. Aber wie warm wird es wirklich diese Woche? Ja, so 36 Grad wäre natürlich jetzt eine krasse Luxusvariante. Ob das Wetter diesen Wunsch erfüllt, das verrät uns jetzt unser Antenne-Wetterexperte Christian Müller von Klima Palatina.
1: Heute am Dienstag sind die Temperaturen noch im relativ gemäßigten Bereich, aber trotzdem schon sommerlich. Ab dem Wochenmitte trifft uns dann langsam aber sicher die zweite Hitzewelle dieses Jahres in voller Stärke. Also wir erwarten morgen für den Mittwoch viel Sonnenschein und bereits Temperaturen um 31 Grad. Und dann legt die Hitze noch eine Schippe wirklich drauf. Für den Donnerstag eigentlich Sonne pur, Temperaturen um 34 Grad.
0: Ach wow, das hört sich ja wirklich vielversprechend an. So kann der Sommer auf jeden Fall starten, würde ich sagen. Gibt es denn auch schon Aussichten auf das Wochenende?
1: Wenn wir zum Wochenende blicken, ja, was zeigt die Quecksilbersäule an? Die zeigt Werte um die 35, vielleicht 36 Grad am Freitag und am Samstag an. Es wird unangenehm schwül dabei, das heißt, da kann auch mal örtlich in den Nachmittags- oder Abendstunden sich ein Hitzegewitter ausbreiten. Das kann man natürlich punktuell nicht genau vorhersagen.
0: Okay, da sehe ich mich auch schon mit Kopfschmerzen und auch mit dem Kreislauf muss man dann richtig aufpassen.
1: Das ist klar, man muss dann an die Hitzebelastung allgemein denken, gerade ältere Leute. Insofern am besten irgendwo zu Hause hinter den Rollläden sich abchillen, kühle Getränke, Eis richten oder eben im Schwimmbad oder am Baggersee die Füße ins Wasser hängen. Das wäre die Alternative, die ich allen empfehlen würde.
0: Danke dir, Christian. Also ihr habt's gehört, die Woche bringt jede Menge Sommer in die Südpfalz. Und wenn die Temperaturen zum Wochenende tatsächlich noch einmal ordentlich zulegen, heißt es, kühlen Kopf bewahren und auf die Tipps von Wetterexperte Christian Müller hören.

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1: Mit Maja Wendland, einen schönen Dienstag. In Neustadt-Hambach hat ein Unbekannter einen Freigängerkater mit einer Luftdruckwaffe angeschossen. Der Vorfall hat sich bereits vor einem Monat ereignet. Erst nach einer späteren Röntgenuntersuchung haben Tierärzte dann ein Diabolo-Geschoss im Bereich der Wirbelsäule entdeckt. Dieses hat in einer Operation entfernt werden müssen. Die Polizei hat nun Ermittlungen wegen eines Verstoßes gegen das Tierschutzgesetz aufgenommen. In Annweiler gibt es aktuell ein lokales Rattenproblem. Besonders betroffen ist der Bereich der Elisabethenstraße. Dort haben die Verbandsgemeindewerke eine deutlich erhöhte Rattenaktivität festgestellt. Als Ursachen gelten ein Müllproblem auf einem Privatgrundstück sowie das Füttern der Tiere. Nach Angaben der Verbandsgemeinde konzentriert sich der Befall auf einzelne Straßen und Grundstücke und ist nicht flächendeckend. Die Stadt hat deshalb die Firma Betra mit der oberirdischen Rattenbekämpfung beauftragt. Dafür werden rund 8.000 Euro investiert. Zusätzlich sollen im Herbst 2026 in der gesamten Verbandsgemeinde weitere Köder ausgelegt werden. Der Mobilfunkanbieter Vodafone hat gestern mit Modernisierungsarbeiten an einer Mobilfunkstation in St. Martin begonnen. Laut Vodafone Deutschland dauern die Arbeiten voraussichtlich bis Ende nächste Woche an. Während dieser Zeit kann es zu Einschränkungen beim Mobilfunkempfang kommen. Vodafone erweitert den Standort mit zusätzlicher Technik und will so die Netzkapazität vor Ort verbessern. Notrufe sind von den Arbeiten nicht betroffen. Die Stadt Landau zieht eine positive Bilanz zum Kreisverkehr am alten Messplatz. Der Verkehr fließt laut Rheinpfalz besser als zuvor. Inzwischen ist auch eine neue Ausfahrt freigegeben worden. Die Stadt beobachtet die Auswirkungen der neuen Verkehrsführung weiter. Später soll über einen dauerhaften Ausbau entschieden werden. Und das Beste kommt zum Schluss. Nächsten Montag findet in Speyer eine gemeinsame Begehung zur Verbesserung des Fußverkehrs statt. Im Rahmen des Fußverkehrscheck 2026 kann jeder kommen und helfen, die Stadt etwas sicherer zu machen. Gerne mehr davon.
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2: 27 Grad, die aktuellen Werte und das sind auch die Maxi-Werte. Es ist zwar super warm, die Sonne ist aber auch nicht so richtig draußen. Stattdessen sind wir ja gräulich unterwegs heute. Dichte Wolken und auch ganz schön schwüle Temperaturen. Also auf jeden Fall gut was trinken, wenn ihr unterwegs seid. Ansonsten schauen wir aber mal schon auf den morgigen Tag. Den Mittwoch, der verrät auf jeden Fall bessere Stimmung. 30 Grad und Sonne pur.
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2: Alles frei auf den Straßen. Ich wünsche euch eine gute Fahrt.
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2: Alle Fußballfans kommen ja gerade hier auf ihre Kosten zwischen Landau, Neustadt und der gesamten Region. Aber wie sieht's eigentlich aus mit anderen Sportarten? Da steht nämlich auch ordentlich was an. Was das ist, dazu gleich mehr nach nur zwei Songs.

0: Einmal sein Idol live sehen. Ja, den Traum haben wir zur WM-Zeiten, glaube ich, alle irgendwie vielleicht so ein bisschen. Die Fußballer sind ja jetzt nun mal alle in den USA, aber die Eishockey-Stars der Adler Mannheim sind ja auch noch da. Und zwar morgen können alle Fans aus Landau und Neustadt ihre Lieblingsspieler beim Benefizspiel im Sportzentrum Ost in Landau bestaunen. Gegner ist der IHC Landau. Bei mir ist jetzt Leon Hösenbeck vom Verein selbst. Wie ist das denn überhaupt zustande gekommen?
1: Also es ist mittlerweile schon das 5. Benefizspiel gegen die Adler Mannheim und wir spielen dabei um den guten Zweck. Dabei splitten wir die Erlöse zu 50-50 zwischen dem Verein Adler helfen Menschen und unserem Hallenprojekt in Siebelding, wo wir die Tennishalle kaufen und umbauen wollen, in eine Multifunktionshalle für Tennis und Inline-Skater-Hockey.
0: Klingt ja auf jeden Fall sehr cool. Warum soll es für euch aber jetzt erst eine eigene Halle geben?
1: Also wir suchen schon seit längerem jetzt eine eigene Vereinsstätte und Trainings- und Spielstätte, weil wir in den letzten Jahren einfach oft zwischen verschiedenen Hallen in Landau wechseln mussten.
0: Ja, ist auf jeden Fall nervig, aber zurück zum Benefizspiel morgen. Auf wen können wir uns denn so freuen?
1: Ja, der Kader dieses Jahr ist eigentlich so gut bestückt wie noch nie von den Adlern. Wir haben Vize-Weltmeister oder Olympiafahrer wie Justin Schütz und auch Leon Gawanke dabei, aber auch gestandene Spieler wie Tobias Forler, Yannick Broske, Maxi Heim, aber auch Talente wie Max Kaltsche, der erst letzte Saison mit 16 zum jüngsten DEL-Torschützen geworden ist, also die Eishockey-Profiliga. Genau, also wir haben richtig Lust, die Adler scheinbar auch. Also kommt alle vorbei.
0: Das machen wir doch glatt. Morgen ab 17.30 Uhr könnt ihr euch Autogramme von euren Lieblingsspielern sichern. Um 19 Uhr geht dann das Spiel los, hier bei uns im Schulzentrum Ost in Landau. Ich sag nur gut Kick oder vielleicht eher gut Schlag?

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0: 16:59 Uhr. Hallöchen von mir und es ist Zeit für die Temperaturen.
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0: 27 Grad in Roth, 26 Grad bei euch in Bellheim und 26 Grad in Gleisweiler. Gleich noch mehr zum Wetter. Jetzt kommen hier für euch aber erstmal die Nachrichten.
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3: Ich bin Tine Klimach. Nach jahrelangem Ringen ist der nächste Schritt im Handelsstreit zwischen der EU und den USA gemacht. Das Europaparlament hat das umstrittene Zollabkommen gebilligt. Allerdings knüpfen die Abgeordneten ihre Zustimmung an klare Bedingungen.
4: Das EU-Parlament hatte die Zustimmung zum Handelsdeal mit den USA verzögert, denn zwischenzeitlich hatte US-Präsident Trump wieder höhere Zölle als vereinbart angekündigt. Das Parlament knüpfte sein Ja also an zwei Bedingungen. Erstens können die Vereinbarungen wieder ausgesetzt werden, falls neue US-Erhöhungen kommen. Und zweitens solle Trump Zölle auf Waschmaschinen und Produkte mit Stahlanteil auf 15% reduzieren. Falls nicht, will die EU ebenfalls solche Zölle prüfen. Aus Brüssel, Dieter Ebeling.
3: Die USA und führende europäische Staaten haben sich beim G7-Gipfel nach Angaben aus der deutschen Delegation darauf verständigt, den Druck auf Russland weiter zu erhöhen, um zu neuen Verhandlungen über ein Ende des Angriffskriegs gegen die Ukraine zu kommen. Alle G7-Teilnehmer waren sich einig, dass die Unterstützung der Ukraine erhöht werden muss und dass der Druck auf Russland erhöht werden muss, hieß es nach Beratungen im französischen Evian. Kurz vor dem Ende des Tankrabatts zieht die Monopolkommission eine erste Bilanz. Demnach kam die Steuersenkung an den Zapfsäulen größtenteils bei den Autofahrern an. Ein kleiner Teil der Entlastung blieb nach Einschätzung des Beratungsgremiums allerdings bei den Mineralölunternehmen hängen.
5: Bis zu 200 Millionen Euro haben die Mineralölkonzerne eingesackt. Vor allem beim Diesel haben sie danach die Steuersenkungen nicht komplett an die Autofahrer weitergegeben. Doch der Branchenverband wehrt sich, sagt, stimmt absolut nicht. Auffällig ist allerdings, dass der Rabatt je nach Region unterschiedlich weitergegeben wurde. Im Norden, da gab es den höchsten Preisrückgang, im Süden dagegen, da fiel er geringer aus. Claudia Wächter, Nachrichtenredaktion.
3: Rund 8 Monate nach der lebensbedrohlichen Messeattacke auf die SPD-Politikerin Iris Stalzer aus Herdecke in NRW ist ihre Tochter wegen gefährlicher Körperverletzung angeklagt worden. Das sagte der ermittelnde Oberstaatsanwalt der dpa. Im vergangenen Oktober war es zu einer Gewalttat gegen Stalzer im Haus der Familie gekommen. Die Staatsanwaltschaft wirft der Jugendlichen vor, ihrer Mutter mehrere Messerstiche zugefügt zu haben. Das Amtsgericht Hagen prüfe nun die Zulassung der Anklage.
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6: Mit Maja Wendland, einen schönen Dienstag. In Annweiler gibt es aktuell ein lokales Rattenproblem. Besonders betroffen ist die Elisabethenstraße. Als Ursachen nennen die Verbandsgemeindewerke Müll auf einem Privatgrundstück und das Füttern der Tiere. Die Stadt hat deshalb eine Schädlingsbekämpfungsfirma beauftragt. In Neustadt-Hambach hat ein Unbekannter einen Freigängerkater mit einer Luftdruckwaffe angeschossen. Das Geschoss ist laut Polizei bei einer Untersuchung entdeckt und operativ entfernt worden. Der Vorfall selbst hat sich bereits vor einem Monat ereignet. Die Polizei ermittelt.
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0: 27 Grad haben wir jetzt hier aktuell maximal. Ansonsten ist die Sonne, ja, die ist zwar da, will aber nicht so richtig rauskommen. Also ein bisschen trister sieht's aus und es ist auch ganz schönes Kopfweh, Migräne, schwüles Wetter. Also denkt dran, auf jeden Fall ganz schön viel zu trinken. Ansonsten werfen wir schon mal einen Blick auf den morgigen Tag. Der Mittwoch 30 Grad und Sonne pur.
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0: Entweder seid ihr schon im Feierabend oder sonst fahrt ihr wirklich alle supi. Heute ist nichts los auf den Straßen. Ich wünsche euch eine gute Fahrt.
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0: Ihr habt's geschafft. Der Dienstag ist fast rum. Hier ist der absolut verdiente Feierabendmix.

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1: Mit Maja Wendland, einen schönen Dienstag. In Annweiler gibt es aktuell ein lokales Rattenproblem. Besonders betroffen ist der Bereich der Elisabethenstraße. Dort haben die Verbandsgemeindewerke eine deutlich erhöhte Rattenaktivität festgestellt. Als Ursachen gelten ein Müllproblem auf einem Privatgrundstück sowie das Füttern der Tiere. Nach Angaben der Verbandsgemeinde konzentriert sich der Befall auf einzelne Straßen und Grundstücke und ist nicht flächendeckend. Die Stadt hat deshalb die Firma Betra mit der oberirdischen Rattenbekämpfung beauftragt. Dafür werden rund 8.000 Euro investiert. Zusätzlich sollen im Herbst 2026 in der gesamten Verbandsgemeinde weitere Köder ausgelegt werden. In Neustadt-Hambach hat ein Unbekannter einen Freigängerkater mit einer Luftdruckwaffe angeschossen. Der Vorfall hat sich bereits vor einem Monat ereignet. Erst nach einer späteren Röntgenuntersuchung haben Tierärzte dann ein Diabolo-Geschoss im Bereich der Wirbelsäule entdeckt. Dieses hat in einer Operation entfernt werden müssen. Die Polizei hat nun Ermittlungen wegen eines Verstoßes gegen das Tierschutzgesetz aufgenommen. Die Stadt Landau zieht eine positive Bilanz zum Kreisverkehr am alten Messplatz. Der Verkehr fließt laut Rheinpfalz besser als zuvor. Inzwischen ist auch eine neue Ausfahrt freigegeben worden. Die Stadt beobachtet die Auswirkungen der neuen Verkehrsführung weiter. Später soll über einen dauerhaften Ausbau entschieden werden. Der Mobilfunkanbieter Vodafone hat gestern mit Modernisierungsarbeiten an einer Mobilfunkstation in St. Martin begonnen. Laut Vodafone Deutschland dauern die Arbeiten voraussichtlich bis Ende nächste Woche an. Während dieser Zeit kann es zu Einschränkungen beim Mobilfunkempfang kommen. Vodafone erweitert den Standort mit zusätzlicher Technik und will so die Netzkapazität vor Ort verbessern. Notrufe sind von den Arbeiten nicht betroffen. Und das Beste kommt zum Schluss. Im Landkreis SUW sind diese Woche 67 neue deutsche Staatsbürger eingebürgert worden. Musikalisch begleitet wurde die Feierlichkeit mit Klavier und Geige. Herzlichen Glückwunsch.
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2: 27 Grad maximal, ansonsten kommt die Sonne immer mal wieder kurz durch. Aber graue, dichte Wolken machen den Tag heute ein bisschen trist. Aber die Aussichten sehen gut aus. Wir schauen mal auf den morgigen Tag, den Mittwoch. 30 Grad und wirklich Sonne pur.
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2: Alles frei auf den Straßen. Ich wünsche euch eine gute Fahrt.
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2: Und nach mit zwei Songs ein richtig guter Freizeittipp von unserer Praktikantin Nicole.

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1: Frische Luft, Bewegung und gemeinsam durch den Pfälzerwald spazieren, das könnt ihr morgen früh bei der Kurzwanderung zum Waldhaus Gommersheim. Um 8.45 Uhr geht's los, dazu einfach zur Bushaltestelle am Franzplatz in Maikammer kommen. Es erwartet euch eine entspannte Strecke ohne Steigung von ca. 7 Kilometern und eine gemütliche Hüttenpause mit pfälzischen Leckereien. Ihr braucht euch nicht vorher anmelden, kommt einfach mit und sammelt ein paar Schritte.

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0: 17.59 Uhr, Zeit für die Temperaturen. 26 Grad in Edesheim, 25 Grad bei euch in Herxheim und 25 Grad in Bad Dürkheim. Gleich noch mehr zum Wetter. Jetzt kommen hier für euch aber erstmal die Nachrichten.
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2: Ich bin Philipp Niemann. Am Rande des G7-Gipfels könnte es ein weiteres Treffen zwischen US-Präsident Trump und dem ukrainischen Präsidenten Selenskyj geben. Trump kündigte Gespräche an und erneuerte zugleich seinen Appell an Russland, im Ukraine-Krieg zu einer Einigung zu kommen.
3: Das weitere Treffen zwischen Selenskyj und Trump wird als positives Zeichen gesehen. Zunächst nämlich gab es Sorge, welchen Kurs der US-Präsident im Ukraine-Krieg einschlägt und inwieweit er das von Russland angegriffene Land weiter unterstützt. Nach der Arbeitssitzung zur Ukraine hier in Evian aber zeigte sich auch EU-Kommissionspräsidentin von der Leyen optimistisch, dass in die Bemühungen um ein Ende des Kriegs neuer Schwung kommt. Das Blatt wende sich für die Ukraine, meinte sie. Es sei nun der Moment, die Unterstützung für das Land noch einmal deutlich zu verstärken. Aus Evian, Michael Evers.
2: Das Europaparlament hat den Weg für die Umsetzung des umstrittenen Zollabkommens mit den USA freigemacht. Die Abgeordneten stimmten in Straßburg dafür, Zölle auf US-Industriegüter abzuschaffen und US-Agrarprodukten einen besseren Marktzugang zu gewähren. Allerdings nur, wenn auch die USA ihre Verpflichtungen aus dem Abkommen vollständig umsetzen. In Berlin hat heute das Zentrum zur Abwehr hybrider Bedrohungen die Arbeit aufgenommen. Mit dem neuen Zentrum sollen Kampagnen und Attacken von Staaten wie Russland frühzeitig erkannt werden.
4: Vertreter verschiedener Organisationen sollen hier in Zukunft regelmäßig zusammenkommen. Dazu gehören zum Beispiel die Nachrichtendienste, die Polizeibehörden von Bund und Ländern und das Bundesamt für Sicherheit in der Informationstechnik. So sollen sie hybride Angriffe früh genug erkennen und im besten Fall verhindern. Gemeint sind damit Angriffe, die militärische, wirtschaftliche, geheimdienstliche und propagandistische Mittel kombinieren. Also zum Beispiel Cyberattacken und die Beeinflussung der öffentlichen Meinung, besonders vor Wahlen. Fiona Reinhardt, Nachrichtenredaktion.
2: Wer in Deutschland ins kühle Nass springen will, kann das fast überall ohne Angst vor gesundheitsgefährdenden Bakterien tun. Pünktlich zur Badesaison bescheinigt ein Bericht der Europäischen Umweltagentur Europas Badegewässern überwiegend eine ausgezeichnete Wasserqualität. Es wurden dazu mehr als 22.000 Badestellen ausgewertet. Das Ergebnis? In der EU wiesen knapp 85% der Badestellen im vergangenen Jahr eine exzellente Wasserqualität auf. 96% erfüllten immerhin die EU-Mindeststandards.
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5: Mit Maja Wendland, einen schönen Dienstag. In Neustadt-Hambach hat ein Unbekannter einen Freigängerkater mit einer Luftdruckwaffe angeschossen. Das Geschoss ist laut Polizei bei einer Untersuchung entdeckt und operativ entfernt worden. Der Vorfall selbst hat sich bereits vor einem Monat ereignet. Die Polizei ermittelt. In Annweiler gibt es aktuell ein lokales Rattenproblem. Besonders betroffen ist die Elisabethenstraße. Als Ursachen nennen die Verbandsgemeindewerke Müll auf einem Privatgrundstück und das Füttern der Tiere. Die Stadt hat deshalb eine Schädlingsbekämpfungsfirma beauftragt.
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0: 27 Grad Maxi-Werte, die Sonne ist ein bisschen da, ansonsten aber graue, dichte Wolken. Bis in die späten Abendstunden soll es aber soweit noch trocken bleiben. Und wir werfen auch schon mal einen Blick auf den morgigen Tag, den Mittwoch. 30 Grad und Sonne pur.
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0: Alles ist frei auf den Straßen, habt eine gute und eine sichere Fahrt.
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0: Und jetzt nach nur zwei Songs von meinem lieben Kollegen Freddy, der WM-Check.

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1: In Landau und Neustadt geht eine schwere Grippe um. Das WM-Fieber. Spätestens nach dem 7:1 der deutschen Mannschaft gibt es kaum noch ein anderes Gesprächsthema. Aber auch bei den anderen Nationen geht es so richtig rund. So zum Beispiel bei den Tunesiern. Mit einer 1:5 Niederlage gegen Schweden sind die Afrikaner in ihre Gruppe F gestartet. Und das Ergebnis könnte sich in die WM-Geschichtsbücher eintragen. Laut Medienberichten wollen die Tunesier nach dem katastrophalen ersten Spiel ihren Trainer im laufenden Turnier feuern. Das ist in der WM-Geschichte erst 3-mal passiert. Kurioserweise waren alle 3 Fälle bei der WM 1998. Damals auch schon dabei Tunesien. Direkt nach einem Spiel wurde dabei aber noch nie ein Trainer entlassen. David schreibt Tunesien wohl unschöne WM-Geschichte. Habt ihr Bock auf mehr WM-Facts? Dann gibt es bei uns...
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0: ist 6:30. 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
1: Mit Maja Wendland, einen schönen Dienstag. In Neustadt-Hambach hat ein Unbekannter einen Freigängerkater mit einer Luftdruckwaffe angeschossen. Der Vorfall hat sich bereits vor einem Monat ereignet. Erst nach einer späteren Röntgenuntersuchung haben Tierärzte dann ein Diabolo-Geschoss im Bereich der Wirbelsäule entdeckt. Dieses hat in einer Operation entfernt werden müssen. Die Polizei hat nun Ermittlungen wegen eines Verstoßes gegen das Tierschutzgesetz aufgenommen. In Annweiler gibt es aktuell ein lokales Rattenproblem. Besonders betroffen ist der Bereich der Elisabethenstraße. Dort haben die Verbandsgemeindewerke eine deutlich erhöhte Rattenaktivität festgestellt. Als Ursachen gelten ein Müllproblem auf einem Privatgrundstück sowie das Füttern der Tiere. Nach Angaben der Verbandsgemeinde konzentriert sich der Befall auf einzelne Straßen und Grundstücke und ist nicht flächendeckend. Die Stadt hat deshalb die Firma Betra mit der oberirdischen Rattenbekämpfung beauftragt. Dafür werden rund 8.000 Euro investiert. Zusätzlich sollen im Herbst 2026 in der gesamten Verbandsgemeinde weitere Köder ausgelegt werden. Der Mobilfunkanbieter Vodafone hat gestern mit Modernisierungsarbeiten an einer Mobilfunkstation in St. Martin begonnen. Laut Vodafone Deutschland dauern die Arbeiten voraussichtlich bis Ende nächste Woche an. Während dieser Zeit kann es zu Einschränkungen beim Mobilfunkempfang kommen. Vodafone erweitert den Standort mit zusätzlicher Technik und will so die Netzkapazität vor Ort verbessern. Notrufe sind von den Arbeiten nicht betroffen. Die Stadt Landau zieht eine positive Bilanz zum Kreisverkehr am alten Messplatz. Der Verkehr fließt laut Rheinpfalz besser als zuvor. Inzwischen ist auch eine neue Ausfahrt freigegeben worden. Die Stadt beobachtet die Auswirkungen der neuen Verkehrsführung weiter. Später soll über einen dauerhaften Ausbau entschieden werden. Und das Beste kommt zum Schluss. Nächsten Montag findet in Speyer eine gemeinsame Begehung zur Verbesserung des Fußverkehrs statt. Im Rahmen des Fußverkehrscheck 2026 kann jeder kommen und helfen, die Stadt etwas sicherer zu machen. Gerne mehr davon.
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2: 26 Grad jetzt hier noch maximal, ansonsten Sonne ist ein bisschen da, ansonsten haben wir ganz schön viele graue Wolken, sie bleibt aber soweit bis heute Abend trocken. Wir schauen auch schon mal auf den morgigen Tag, den Mittwoch, 30 Grad und Sonne pur.
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2: Straßen sind frei, ich wünsche euch eine gute Fahrt.
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2: Hier geht es jetzt weiter mit dem Antenne-Supermix von Mark Forster mit Genug.

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1: Am späten Nachmittag ist das zuvor gesehene DAX Plus noch zusammengeschmolzen, sodass der DAX am Abend bei 24.910 Punkten schloss. Das waren nur noch 0,1% mehr als gestern. Die Euphorie über das noch nicht unterschriebene USA-Iran-Abkommen mit Blick auf den Konflikt am Persischen Golf ist nunmehr vorüber und die Anleger schritten zu Gewinnmitnahmen. Die Commerzbank hat wie erwartet das Übernahmeangebot der italienischen Großbank UniCredit abgelehnt. Die Commerzbank-Aktie konnte mit 0,4% etwas zulegen. Deutlicher waren die Aufschläge bei GIA und Münchner Rückversicherung. Im Minusbereich rangierten dagegen Brenntag, RWE und Infineon. Der Euro zeigte sich am Abend bei einem $16,05 etwas höher. Aus Frankfurt, Klaus Bente.
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1: Ich bin Tine Klimach. US-Präsident Trump hat eine Rückkehr zu Ölsanktionen gegen Russland in Aussicht gestellt, die vorübergehend auf Eis liegen. Bald werde man in der Lage sein, das tun zu können, sagte Trump vor Journalisten auf dem G7-Gipfel am Genfer See. Er begründete es damit, dass Öl wieder fließe. Er legte sich aber nicht auf einen möglichen Zeitpunkt fest. Es blieb auch unklar, ob Trump dann womöglich nur zum Status quo der Sanktionen zurückkehren will oder ob er darüber hinaus weitere Sanktionen anvisiert, die Russland schaden sollen. Veggie-Burger dürfen auch künftig Veggie-Burger heißen. Andere Bezeichnungen könnten für vegetarische Produkte in der EU bald tabu sein. Das EU-Parlament hat sich dafür ausgesprochen, Begriffe wie Speck, Hühnchen oder Rebchen nur noch für Fleischprodukte zu erlauben.
2: Für Verbraucher bleibt vieles erstmal beim Alten. Veggie-Burger, Tofu-Wurst oder Sojaschnitzel dürfen weiter so heißen. Die EU will aber bei einigen Begriffen eine Grenze ziehen. Namen wie Veggie-Hühnchen oder pflanzlicher Speck könnten künftig von den Verpackungen und Speisekarten verschwinden. Bevor die neuen Regeln gelten, müssen aber noch die EU-Staaten zustimmen. Bundesernährungsminister Reiner sieht das Ganze kritisch. Er hält die neuen Vorgaben für unnötigen Mehraufwand für die Hersteller. Zoe Tassovali, Redaktion.
1: 8 Monate nach der Messeattacke auf die SPD-Politikerin Iris Stalze aus NRW hat die Staatsanwaltschaft Anklage erhoben. Beschuldigt wird die 17-jährige Tochter der Politikerin. Ihr wird gefährliche Körperverletzung vorgeworfen.
3: Mehrmals habe die Jugendliche auf ihre Mutter mit Messern eingestochen, sagt die Anklage. Warum? Dazu schweigt die junge Frau. Viele haben aber noch die Bilder von damals im Kopf, die Rettungshubschrauber vor dem Haus, die vielen Einsatzkräfte. Gerüchte gab es über Gewalt in der Familie. Viele hat die Tat fassungslos gemacht, nachdenklich. Die Kommunalpolitikerin selbst hat sich körperlich schnell erholt und ihren Job als Bürgermeisterin angetreten. Claudia Wächter, Nachrichtenredaktion.
1: Zum Sport. Joshua Kimmich erwartet nach dem 7:1-Torfest gegen Curaçao jetzt eine ernsthafte WM-Standortbestimmung für die Fußballnationalmannschaft. Es werden Prüfsteine auf uns zukommen, an denen man erkennen kann, wo wir stehen, sagte der Kapitän der DFB-11 bei einer Pressekonferenz in Winston-Salem. Das kommende WM-Gruppenspiel ist am Samstagabend in Toronto gegen die Elfenbeinküste.
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1: Ich bin Tine Klima. Nach den Gesprächen beim G7-Gipfel zeigt sich Bundeskanzler Friedrich Merz vorsichtig.

0: sich optimistisch. Vor allem den Austausch mit US-Präsident Trump bewertet er als positiv. Die Themen waren neben dem Ukraine-Krieg auch das Abkommen zwischen den USA und dem Iran.
1: Das muss jetzt sehr schnell der Einstieg in die zweite Verhandlungsphase gelingen. Insbesondere die Straße von Hormuz muss schnell und uneingeschränkt geöffnet werden. Und Iran muss sein nukleares Programm nachprüfbar beenden. Der vereinbarte Frieden muss einfach halten.
0: Das Rahmenabkommen zwischen den USA und dem Iran soll am Freitag in der Schweiz unterzeichnet werden. Eine weitere Verhandlungsrunde soll nach iranischen Angaben direkt nach der Unterzeichnung beginnen. Nach jahrelangem Ringen ist der nächste Schritt im Handelsstreit zwischen der EU und den USA gemacht. Das Europaparlament hat das umstrittene Zollabkommen gebilligt. Allerdings knüpfen die Abgeordneten ihre Zustimmung an klare Bedingungen.
2: Das EU-Parlament hatte die Zustimmung zum Handelsdeal mit den USA verzögert, denn zwischenzeitlich hatte US-Präsident Trump wieder höhere Zölle als vereinbart angekündigt. Das Parlament knüpfte sein Ja also an zwei Bedingungen. Erstens können die Vereinbarungen wieder ausgesetzt werden, falls neue US-Erhöhungen kommen. Und zweitens solle Trump Zölle auf Waschmaschinen und Produkte mit Stahlanteil auf 15% reduzieren. Falls nicht, will die EU ebenfalls solche Zölle prüfen. Aus Brüssel, Dieter Ebeling.
0: Deutschland hat 32 Afghanen per Charterflug in ihre Heimat abgeschoben. Das teilte ein Sprecher des Bundesinnenministeriums auf Nachfrage mit. Unter den ausgewiesenen Männern waren Straftäter, die unter anderem wegen Vergewaltigung, Tötungsdelikten, sexuellen Missbrauchs von Kindern und Drogenhandels verurteilt worden waren. Die Ausreisepflichtigen kamen aus Nordrhein-Westfalen, Schleswig-Holstein, Bayern, Niedersachsen und Baden-Württemberg. Wer in Deutschland ins kühle Nass springen will, kann das fast überall ohne Angst vor gesundheitsgefährdenden Bakterien tun. Pünktlich zur Badesaison bescheinigt ein Bericht der Europäischen Umweltagentur Europas Badegewässern überwiegend eine ausgezeichnete Wasserqualität. Es wurden dazu mehr als 22.000 Badestellen ausgewertet. Das Ergebnis? In der EU wiesen knapp 85% der Badestellen im vergangenen Jahr eine exzellente Wasserqualität auf. 96% erfüllten immerhin die EU-Mindeststandards.
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